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0: versichert, dies sei der Heilige Geist, um zu erinnern an den täglichen Lobgesang.
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0: Ziel des Ganzen.
1: Genau. Und deswegen läuft das jetzt ja auch schon alles. Und wir haben jetzt wieder einen super Gast dabei. Das ist der Melvin Edmondson. Ist das ein geiler Name?
0: Das ist ein super geiler Name. Hi, Melvin.
2: Hallo.
3: La Boulette. Labe Roulette.
0: Ich habe gleich eine Frage.
2: Okay.
0: Also, wir haben ja zurzeit 40 Jahre Musical in Deutschland.
2: Ja.
0: Jetzt frage ich dich, du kommst aus Amerika, aus dem einem der besten Länder für Musical. Was verschlägt dich nach Deutschland?
2: Das hat viele mich gefragt. Eigentlich, ich bin nach Deutschland gekommen wegen einem Urlaub.
0: Oh.
2: Aber
0: der ist aber lang.
2: Genau, habe ich auch gesagt. Ich bin immer noch im Urlaub. Nach 40 Jahren. Ich bin hier in Deutschland über 40 Jahre jetzt.
0: Wahnsinn.
2: Und was schlägt mir hierher? Ich war auf Tournee in 70er Jahren als Backing-Sänger für Harry Belafonte. Und wir haben ganz Europa
0: bereist.
2: Bei dieser Tournee. Und Deutschland war der Hauptland.
1: Ja, ich glaube, ich erinnere mich sogar an diese Tournee mit Harry Belafonte.
2: Wirklich? Das war in den 70er Jahren.
0: Sag bloß, die hast du mitgekriegt.
1: Ich war nicht im Konzert, aber ich erinnere mich, dass er unterwegs war. Für mich war Harry Belafonte mit seinen Songs natürlich als Kind immer sehr unterhaltsam, ist ja klar.
2: Okay.
1: Ja?
2: Ja.
1: Heyo,
2: genau.
1: Heyo.
2: Oder Mathilde.
1: Oder Mathilde,
0: ja, genau.
2: Genau. Und München, natürlich, weil das war Lederhosen und das ist das, was Amerikaner denken, wenn sie denken Deutsch. Deutschland, sie denken gleich an Lederhosen. Und wie heißt dieser, was die Frauen... Was die Frauen tragen.
0: Dirndl heißt das.
2: Okay.
0: Dirndl.
2: Und mit Bier in Hand und so. Und das habe ich gesehen in München und ich fand das sehr interessant und sehr schön. Obwohl wir waren auch in Hamburg bei dieser Tournee. Aber ich wollte, ich war Tänzer auch damals.
0: Aha.
2: Und ich habe einen Job bekommen in Italien als Tänzer.
0: Oh.
2: In 82. Und nachdem der Job vorbei war, ich wollte München wiedersehen.
0: Ja.
2: Ich wollte nur eine Woche da bleiben. Ich habe Leute kennengelernt und ich bin mit jemandem, ich habe das Glück, dass ich könnte mit jemandem übernachten da.
0: Ja.
2: Und ich habe ein paar Leute kennengelernt. Sie haben herausgefunden, was ich mache.
0: Yeah.
2: Und ich habe ein Jobangebot bekommen.
0: Einfach so?
2: Einfach so.
0: Als Tänzer oder als Sänger?
2: Nein, das war Model-Tänzer.
0: Aha, okay, modern.
2: Male Model.
1: Ah ja, okay.
0: Ach, als Male Model.
2: Male Model, jemand, der auf der Runway, aber nicht so. Ich glaube, es war entweder Mercedes-Benz oder
1: VW?
2: Nee, nicht VW.

0: BMW.
1: Es muss BMW sein.
0: Ich glaube, es ist BMW und sie hatten damals ein Sport Line gehabt.
1: Ja.
0: Und das war ein Job, wobei ich sollte diese Sport Line tragen werden. Das war Tennis hauptsächlich.
1: Aha.
0: Und und wir sollen tanzen mit und Models mit bitte?
1: Mit einem Tennisschläger in
0: der
1: Hand.
0: Ja, wir hatten Tennisschläger in die Hand gehabt.
1: Ja, ja, witzig.
0: Und ich habe das mal, damals war Deutsche Mark immer noch da und ich habe 8000 Deutschmark für 2 Wochen verdient.
1: Ja,
0: und ich dachte, boah.
1: Ja, hier bleibe ich.
2: So. Und das aus dem Land der unbegrenzten Möglichkeiten.
0: Genau.
1: Ja.
0: Und ich dachte, das war wirklich toll. Und als Kind habe ich immer bei amerikanischen Filmen, die hier in Europa gedreht waren damals, ich habe immer Interesse auf das europäische Land und Gebäude und Essen und Kleider und alles.
1: Ja.
0: Das hat mich sehr viel interessiert. Ja.
1: Mm.
0: Und das hat, als ich diesen Job bekommen habe, das hat sich gut angefühlt. Und ich bin nach einem Jahr in München zurück nach New York gegangen und meine Wohnung dort aufgegeben und bin zurück nach München geflogen und ich war 12 Jahre in München, bevor ich nach Hamburg kam.
2: Aber bevor du überhaupt nach Deutschland gekommen bist, was für ein Bild hattest du über Deutschland? Was hattest du dir vorgestellt? Hattest du visuell?
0: Nur diese Lederhosen.
1: Nur die Lederhosen.
0: Und Bier und Würstchen und das ist alles, was ich vorgestellt habe.
2: Das waren ja 70er Jahre, nee, war ja schon fortgeschritten, ne? Oder war es schon noch 60er?
0: Ich bin 82 hierher.
2: 82,
0: ich meine diese.
1: Anfang 80er.
2: Ja, also, das war ja schon modernes Deutschland. Das war ja schon fast digital.
0: Naja.
1: Da kam langsam der Anrufbeantworter.
2: Es gab die ersten Anrufbeantworter, die waren digital. Und es gab die ersten Faxgeräte.
1: Genau.
0: Und als ich da ankam,
2: hast du dein Handy gerade an?
0: Ja.
2: Machst du das mal kurz aus? Also macht nichts, du kannst es nebenbei machen. Also wir machen ja auch ganz normale Geräusche, kannst auch nebenbei was trinken. Wir sind hier nicht bei irgendwelchen Fernsehsendungen, da wo man nichts machen darf.
0: Ja.
1: Aber es passt ja perfekt auf Digitalisierung.
2: Genau.
1: Anrufbeantworter. Bing, bing.
0: So.
1: Klasse.
2: Ja, super, danke dir. Weil 80er Jahre und dann kommt man aus Amerika hierher, wo es ja eigentlich auch schon eine ganze Menge in Amerika zu tun gab. Ne? Da war ja.
0: Das ist ein Grund, warum ich hier geblieben bin, weil damals war es nicht so viel für mich als schwarzer Mann damals.
2: Ach nein?
0: Nee, es war nicht so viel für mich dort zu tun.
1: Aber du hast doch dort gespielt, ne?
0: Ich habe mit Belafonte diese Tournees gemacht.
1: Ja.
0: Ich habe getanzt, ich habe Tanzunterricht genommen und durch diesen Unterricht habe ich ein paar Tanzjobs bekommen, aber es war einfach nicht genug.
1: Ja.
0: Und ich fand hier in Deutschland, man muss nicht ein großer Star sein,
1: um davon überleben zu können. Ja,
0: zu überleben als Künstler. Und ich fand
2: du bist auch
0: in Amerika ist das nicht.
2: Du bist ein wahnsinnig charismatischer Mann. Also wirklich, du siehst toll aus. Das weiß ich.
0: In Amerika.
2: Und auch hier in Deutschland. Aber du bist trotzdem, weißt du, wie es ist? Manchmal sind es so Kleinigkeiten, die einen Menschen ausmachen. Und das ist bei dir eben außergewöhnlich. Wenn man dich kennenlernt, dann hat man sofort das Gefühl, man fühlt sich wohl mit dir, egal was du tust. Du, wenn du singst, wenn du spielst, wenn du irgendwas machst, es transportiert etwas ganz Wohlwollendes. Man hat bei dir einfach das
1: stimmt.
2: Das Gefühl,
1: ich hab, wir haben ja nun schon viel zusammen machen dürfen auf der Bühne, auch wenn es immer nur so Kleinigkeiten waren, aber ich hatte immer ein sicheres und schönes, angenehmes Gefühl mit dir als Kollegen.
2: Deswegen ist es gut, dass du jetzt in Deutschland bist und nicht in Amerika irgendwas versuchst.

0: Ja, also das war meine Botschaft. Also ich bin froh, dass du hier in Deutschland bist. Trotzdem fragen wir uns natürlich bei all diesen Möglichkeiten, die es in Amerika gibt.
1: Aber gab
0: vor allen Dingen. Ja, da hast du recht. Ja. Das ist jetzt sowieso eine Katastrophe. Aber diese Katastrophe hatten wir schon mal und jetzt ist sie noch größer geworden. Ja, es ist halt so. Aber hoffen wir, dass sich das bald ändert im November. Wir wissen alle, wovon wir reden. Ja. Nichtsdestotrotz ist es ja so, dass die Kunst in Amerika ja auch sehr vielseitig ist und trotzdem ist es wahrscheinlich wahnsinnig schwer gewesen, in dieser Menge der ganzen Künstler, die es ja aus verschiedensten Bereichen gibt, sich überhaupt irgendwo zu präsentieren. Ne?
1: Ja, ich meine, es gibt, Amerika ist ein sehr großes Land, ja. Vielleicht 4-5 Mal so groß wie Deutschland.
2: Klar, ja.
1: Und alle diese Menschen, es gibt so viele Menschen, besonders heutzutage, aber auch damals. Jeder würde gern Künstler werden.
2: Ja.
1: Und es gab viele. Es gab
2: Ihr habt
1: viele
2: das ja
1: damals.
2: Auch von der Schule her schon ganz anders. Ihr habt in der Schule schon Highschools, die ganzen kleinen Musical-Unterricht gehabt, Gesangsunterricht, Tanzunterricht. Ist ganz anders, als es hier bei uns ist.
1: Ja.
2: Ich sagte gerade, vor 40 Jahren ist es hier in Deutschland angefangen mit Musical. Ich hatte die Ehre, dabei sein zu dürfen, von Anfang an. Wir waren die allererste Klasse, die hier Musical gemacht hat, an der damaligen Stage School unter Volker Ullmann. Und da fing das hier an mit Phantom, mit Cats, dann kam Starlight und auch da durfte ich wieder dabei sein. Also ich habe diesen Werdegang mitbekommen. Aber hier fängt es ja jetzt erst an in den Schulen, dass man den Kindern beibringt, sich körperlich, stimmlich auszudrücken.
1: Mhm.
2: Das ist bei euch in Amerika und auch in Großbritannien ja ganz anders.
1: Ja, das war immer so. Ich meine, meine allererste Mal auf der Bühne war in die High School.
2: Ja.
1: Wir haben Kindergarten bis 12. Klasse und dann ist das.
2: Ja.
1: Dann geht man zur Uni oder so. Und
0: Kindergarten bis zum 12. Lebensjahr?
2: Nein.
0: Zur Schule.
1: Zur Schule.
0: Ja. Also nicht Kindergarten. Das ist mein lange Kind in Amerika.
2: Es gibt jemanden, der ist heute noch Kind.
0: Ja, ja.
1: Und der Kindergarten zufällig ist ein deutsches Wort und das haben wir.
0: Stimmt.
2: Kindergarten.
1: Wir benutzen das.
0: Ja.
1: Aber zurück zum Thema. Ich habe angefangen, meine gesangliche Karriere fing an in Junior High School.
2: Ja.
1: Das ist von 7. bis 9. Klasse. Damals, jetzt ist es anders auch wieder. Und im neunten Klasse.
2: Ja.
1: Fing ich an mit in einem Chor als Bariton. Und als ich nach in die High School gegangen bin, ich war in Chor und in mein 11. Klassenjahr fing ich an, weil wir haben, die haben Talentshows gehabt jedes Jahr. Und ich in meinem 11. Klasse, wie sagt man das?
2: In der 11. Klasse.
1: 11. Klasse.
2: Ja.
1: Ich dachte, okay, ich könnte nicht singen, ich habe immer nur getanzt.
2: Ja.
1: Und ich dachte, ich will singen. Jeden Tag nach der Schule bin ich nach Hause gekommen. Ich wusste, dass ich eine Stunde mehr oder weniger hat, bis Familie zurückgekommen ist, mein Bruder, Schwester und meine Eltern. Ich hatte eine Stunde da frei, wobei ich mich selber üben kann mit meinem Lieblingssänger auf Platte.
2: Mhm.
1: Auf
2: Wer Platten, war das?
1: Ja? Und ich habe diese Platte oder einige von seinen Platten aufgelegt und mit ihm gesungen. Und ich habe irgendwie nach einem Jahr wie ihm geklungen.
2: Mhm. Wer war
0: also
2: das denn?
0: Nat King Cole.
1: Nee, das war erstmal Johnny Mathis.
0: Ah, okay.
1: Johnny Mathis und Velvet Stimme nennt man ihn.
2: Mhm.
1: Nat King Cole kam später.
0: Weil du gesagt hast, du klingst wie er. Und manchmal habe ich diese Wärme, diese Schönheit der Stimme, erinnert mich dann doch an Nat King Cole.
1: Genau. Und das passt eigentlich besser zu mir, weil Johnny Mathis er lebt immer noch.

0: Er hat eine sehr hohe Tenorstimme.
1: Ah ja.
0: Und ja, ich könnte nicht alles von ihm singen.
1: Also liebe Zuhörer, wenn ihr die Stimme von Melvin zuordnen wollt, die habt ihr schon x-mal gehört. Und zwar, wissen die wenigsten nicht, weil sie glauben, das ist das Original. Und zwar Magic Moments von Jakobs Café. Da hast du die Werbung ja für gesungen.
0: Genau.
1: Ne?
0: Ja. Ja, genau, das
1: und
0: ist
1: die Leute wissen gar nicht, dass das eine Neuaufnahme ist. Die gehen immer davon aus, dass es die uralte
2: Aufnahme
1: des Original ist. Aber das hat Melvin gesungen. Und das ist ja eigentlich unbekannt berühmt, so gesagt.
0: Ja, das ist berühmt unter uns irgendwie. Genau. Aber ich meine, das war eine Coverversion von Perry Como.
1: Mhm,
0: Perry
1: genau.
0: Como hat das erstmal aufgenommen und ja, die haben mich. Ich weiß nicht, wie sie zu mir, ich weiß nicht mehr, wie sie zu mir gekommen
1: naja,
0: sind.
1: Naja, wie man eben zu dir kommt. Also man spricht über dich, wenn man auf eine tolle Stimme denkt, dann wahrscheinlich direkt an dich. Und wahrscheinlich, wenn die Agentur auch noch in Hamburg war, dann ist es sehr, sehr naheliegend. Und du hast ja auch in Hamburg viele Musicals gespielt, die ja auch sehr präsent waren. Also angefangen vom Buddy Holly, glaube ich, war das.
0: Das war das erste große Musical. Das allererste
1: wo du Deutsch sprechen musstest?
0: Ja.
1: Ah ja, okay.
0: Oh, und, nee, ja, nur sprechen, aber gesanglich war das Englisch.
1: Ja.
0: Aber ich musste, mein erster Musical hier in Hamburg war kleine Horrorladen.
2: Little Shop of Horrors.
0: Im Imperialtheater.
1: Ach, guck an.
2: Und da hast du ja auch eigentlich deine Stimme geliehen, wenn man so will. Genau, genau wie bei der Werbung,
0: für
2: nicht?
0: Genau.
2: Für die Pflanze.
0: Für die Pflanze. Und ich musste alles auf, das war das erste Mal, dass ich auf Deutsch gesungen habe.
2: Ach.
0: Und ich war so nervös. Das war, und ich musste das auswendig lernen.
2: Ja.
0: Eigentlich da muss man das nicht.
1: Ja,
0: aber
1: als Pflanze könntest du ja den Zettel dir vor die Nase legen.
0: Genau, weil man es nicht gesehen bis, bis Ende.
2: Und, ja, aber man bewegt doch die Pflanze selber, nicht?
0: Nein. Das ist alles. Ist
2: so,
0: jemand
2: ist auch
0: da drin in die Pflanze.
2: Okay.
0: Und ich bin.
1: Bist du in einem Booth hinten?
0: Ich bin
1: Booth.
0: Irgendwo hinter der Bühne. Genau. Und der Regisseur meinte, ich muss. Ich weiß nicht, ob er muss gesagt hat, aber ich hab's auswendig gelernt.
2: Ja, ja.
0: Das war, aber eine sehr gute Lektion war das.
2: Das ist auch kein einfacher Text, also das geht ja auch schnell.
0: Genau.
2: Jeder, der Little Shop of Horrors oder der kleine Horrorladen schon mal im Film gesehen hat, weiß, dass die Pflanze nicht A, nicht wenig hat und B, recht viele Worte in kürzester Zeit.
1: Und tolle Songs.
2: Ja.
0: Ja.
1: Hast du schon mal mit Melvin gespielt, Tani?
2: Keine ganzen Stücke, aber wir haben diverse Konzerte miteinander bestreiten dürfen. Das war wunderbar. Wir haben die wunderbare Fotosession mit dir gemacht.
1: Ja, außerdem noch. Oh. Aber wir hatten ja schon damals die, genau.
2: Hier hängen ein paar Bilder an der Wand. Melvin zeigt da gerade drauf. Genau.
1: Ja, ich gucke gerade, wo er noch hier hängt. Ich glaube, das war, hinter der Wand.
2: Ja. Ja.
1: Die müssen wir uns wieder alle aufhängen. Wir hatten hier damals angefangen im Let's Twist, glaube ich. Ne?
0: Ich habe dich kennengelernt in Let's Twist.
2: Genau, ihr habt zusammen gespielt im Theater am Holstenwall. Ja. Das muss gewesen sein, so um die Jahrtausendwende.
1: 97.
2: Ah, 97.
1: 98. Mhm. Weiß ich noch, weil meine erste Frau, zweite Frau, Alex Avenel.
2: Jetzt kriegt er die Frauen durcheinander.
1: Ja, es ist ja. Auch Musical-Darstellerin, eine sehr gute Musical-Darstellerin und auch eine hervorragende Sängerin. Und das war ihr, sagen wir mal, erstes Musical in kleinster Form. Nee, die hatte davor schon mal hergespielt und so. Da habe ich ja das Management gemacht. Aber nichtsdestotrotz, da habe ich dich ja kennengelernt und ich war sofort beeindruckt von deiner Persönlichkeit, von deiner Art und Weise, deiner Souveränität und mit der deutschen Sprache umgehen zu müssen.
2: Ja, da musstest du auch auf Deutsch ran, ne?
1: Ja,
2: Let's
1: genau.
2: Twist.
0: Reden, ha? Ich musste, ja, weil die Songs
2: Deutsch
0: war
2: reden,
0: auf Englisch.
2: Songs
0: aber
2: auf Englisch, ja.
0: Genau,
2: ja.
0: Genau, das war auch eine schöne Herausforderung für mich. Aber alles ist ein Lernen.
1: Absolut, genau.
0: Ich meine, ich bin in Deutschland und ich musste, wenn ich arbeiten will und hier.
1: Wer hat's denn mit dir einstudiert? Du warst ja nun hier.
0: Du meinst im Allgemeinen?

0: oder für
1: nee, wenn du
0: Stück.
1: Die deutsche Sprache lernen musstest mit der Bühne. Also wenn du die deutsche, weil man hat natürlich, wenn du einen Text bekommst, ein Textheft bekommst, dann musst du dir diesen Text ja irgendwie raufbimsen. Mhm. So. Und wer hatte das mit dir dann gelernt? Hattest du einen
2: Coach?
0: Eigentlich
2: Coach?
0: Nicht.
1: Nein?
0: Wisst ihr, ich habe, als ich in München war, ich habe schon Deutschunterricht bekommen. Vier Monaten in Schule und zwei Monaten privat mit einer Frau.
1: Mhm.
0: Und dadurch könnte ich schon...
2: Die Aussprache und alles war leichter.
0: Genau, ich habe gelernt, wie man die Worte und Buchstaben spricht.
1: Mhm.
0: Zum Beispiel das E oder... Mhm. oder R. Das ist sehr schwierig für Amerikaner.
2: Das ich meine, das kann R. ich dir auch beibringen.
0: Ich muss das vorne machen, nicht hinten. Ich kann
1: ach,
0: das
1: du machst
0: nicht.
1: Das italienische ich meine, R sozusagen, das Geräusche
0: genau.
1: R. Ja.
0: Genau. Ich habe das geübt, dieses aber es klingt für mich, das klingt nicht, das ist nur
1: wie
0: so
1: ein Dinosaurier.
0: Ein, genau. Oder man gurgelt oder
1: ja.
0: so.
1: Ja. Ja, genau.
0: Aber ja, ich habe in Dirty Dancing mitgespielt, ja. auch hier in Hamburg. Und dort habe ich jemanden gehabt, der mich...
2: Ein Phonetiklehrer, ne?
0: Genau.
2: Ja, haben
0: ich
2: wir
0: glaube,
2: bei Starlight
0: einmal
2: auch
0: in
2: gehabt,
0: der Woche
2: ja.
0: oder zweimal in der Woche.
2: Genau, da kriegt ihr quasi den ganzen Text und dann geht er mit euch das regelmäßig
0: genau.
2: durch.
0: Genau.
2: Und auch mit der Betonung, damit das dann auch wirklich nicht so auffällt, wer jetzt gerade auf der Bühne ist. Ich kenne das alles von Starlight. Mhm. Da musste alles so, guck mal, da war ich die einzige Deutsche und ich musste mir einen amerikanischen Akzent aufpacken.
1: Ja, genau.
2: Ja? Buffy, hier bei mir gibt's Bier. So ging das nur. Also es war schlimm. Wir haben auch erst die ganze Show auf Englisch gelernt, weil wir fast nur Amerikaner da hatten. Ein paar Ausnahmen, ein Franzose war dabei und so weiter. Aber generell alles auf Englisch gelernt, Starlight, und danach alles wieder auf Deutsch.
0: Mm.
2: Und in der Zwischenzeit hatten die Phonetikunterricht und haben das alles lernen müssen, richtig. Es war ja auch nicht leicht.
1: Ja, ja.
2: War ja auch eine ganze Show. Nicht nur ein Song.
1: Die CD habe ich damals gehört, rauf und runter mit diesem amerikanischen Slang.
2: Und fand das cool.
1: Ich fand das toll.
2: Na, super.
0: Ja, ich und ich muss sagen, der erkennt ihr Martin Flüge?
2: Ja.
0: Er war
2: ja,
0: der,
2: ich habe Grüß gespielt mit Martin Flüge.
0: Aha.
2: Ja.
0: Er war derjenige, der das gemacht hat mit uns bei Dirty
2: bei
0: Dancing.
2: Bei Dirty Dancing.
0: Ja.
2: Super.
0: Ja.
2: ja, klasse.
1: Wie ist das eigentlich grundsätzlich? Hast du denn noch musikalische Kontakte nach Amerika? In die USA?
0: Nein, nicht mehr. Ich bin so lange weg.
1: Ja. Hast du denn, nachdem du
0: ich
1: hier
0: meine,
1: warst...
0: Doch,
1: ja?
0: doch, ich meine,
1: doch.
0: Zuletzt, in dem letzten Jahr, in das letzte Jahr, bin ich wieder in Kontakt mit einem Gitarrist, der für Belafonte damals gespielt hat.
2: Yeah.
0: Wir sind mehr oder weniger wieder in Kontakt. Und auch Belafontes letzten musikalischer
2: Leiter.
1: Mm. Ah, wow.
0: Ja, so
2: die sind
0: war,
2: alle noch da, das ist
0: die
2: doch
0: sind
2: toll.
0: Alle noch da. Es gibt viele, die schon gestorben sind, aber
2: ja.
0: die zwei sind immer noch da.
2: Das ist schön, man kann so die Erinnerung wieder auffrischen.
0: Ja,
2: das
0: ja.
2: ist doch toll.
0: Ja.
1: Und wie war das denn grundsätzlich, als du denn jetzt in den 80ern nach Deutschland gekommen bist? Hast du denn in irgendeiner Form in Amerika auch mal versucht, musikalisch wieder Fuß zu fassen, um dann da zurückzukommen? Oder war dir dann klar, dass du hier bleibst?
0: Muss ich sagen, besonders jetzt ist es mir klar, dass ich hier bleibe.
1: Naja, nun.
0: Und okay. auch wegen meinem Alter. Ich meine, was soll
1: wie
0: ich...
1: Wie alt bist du jetzt?
0: Muss ich das
1: sagen?
2: Nein,
1: nein,
2: nein,
1: das
2: musst
1: du
2: nicht
1: sagen.
0: Nein, ich habe keinen, ich werde 78 in ein paar
2: wow.
0: Wochen. In ja. ein paar Wochen.
1: Also wenn ihr, ja. Leute, wenn ihr ihn seht, er sah schon immer gut aus, aber er sieht für knapp 80, ey,
2: das
1: gar kein
2: sieht
1: Thema.
2: Man nicht,
0: ja.
2: wirklich nicht.
0: Nur, dass man, wenn man mich früher gekannt hat, man sieht, dass ich geschrumpfen habe.
1: Ja,
0: ein
1: also ich weiß ja von
0: und
1: früher
0: ich
1: hab, natürlich.
0: Ich habe heute alle meine graue Haare
1: ja.
0: wegrasiert.
2: Warum?
0: Aber ja.
1: Nee, aber ich glaube, ich habe Fotos gesehen, wo du auch so ein

bisschen grau hast und das steht dir genauso gut. Ja. Also davon abgesehen. Ne? Das macht dich nochmal, gibt noch so einen Schmiss dazu, wenn man möchte. Aha, okay. Ja? Also es geht sowohl als auch bei dir. Das ist überhaupt gar kein Thema. Aber wir wollen ja jetzt nicht nur Lobhudeleien sprechen, sondern mich interessiert es tatsächlich, diese ganze Geschichte zwischen dem, was hier passiert und was hier passiert und was überhaupt, sagen wir mal, in der Musikalität

0: das, ich habe nie die Pandemie damit verbunden. Es ist interessant, dass du das so sagst. Ehrlich zu sagen, ich muss darüber denken. Weil, ja. Aber es ist schon eine Wende, muss ich sagen.
1: Ja.
0: Ja.
2: Also bei mir, also mir ist aufgefallen und Tanja ist auch aufgefallen, dass wir mit Leuten, die wir von damals her kennen, weil wir sind ja auch als junge Menschen eingestiegen, ich war ja 12, als ich in die Musikbranche kam und in Tonstudios waren, also waren sie alle automatisch älter als ich. So in deinem Alter, würde ich jetzt mal so sagen. Ja? Oh. Sie waren alle so knapp 19, 20 Jahre älter als ich. Mhm. Ja, ist ja klar. Wenn du 12 Jahre alt bist, sind alle anderen, wenn das sie 30 ist, sind, in der Musikbranche zu Hause. Und ich hatte eine gute Stimme, ich hatte immer eine leicht raue Stimme und so weiter und so fort. Aber diese Leute hatten nach der Pandemie keine Lust mehr, was zu tun. Mhm. Das heißt, alle diese Brücken, die man hatte, auch Intendanten von Theaterhäusern, ja, die älter sind. Und so haben gesagt, nee, tut mir einen Gefallen, ich habe jetzt keine Lust mehr, alles wieder neu anzufangen.
0: Ja, ja, ja.
2: Und deswegen sind die meisten alle auch rausgefallen. Und die Jüngeren, die natürlich Energie hatten und Lust hatten und Power hatten, die haben sich natürlich voll reingekniet. Die Agenturen, die haben mit alten Leuten nichts mehr zu tun haben wollen. Also selten. und ja, ist halt so. Ne? Dann war es nicht der breite Markt. Man konnte was finden, aber sagen wir mal, um seinen Lebensunterhalt.
1: Das ist es nämlich. Man konnte nicht mehr davon leben. Das ist der springende Punkt. Es ist nicht so, dass wir überhaupt nicht mehr gefragt wären.
2: Genau.
1: Aber ja, ist ja mal ganz nett.
2: Genau. Also zwischendurch ein paar Jobs kriegt man.
0: Ja.
2: Wie erlebst du das?
0: Was meinst du, wie ich das erlebe? Jetzt?
2: Ja,
0: meine, eigentlich, du willst mich fragen, wie es mir geht.
2: Sowohl als auch, ja, wie du es momentan erlebst. Also meine, es ist ja keine einfache Sache, sagen wir mal, in der Musikbranche, Musicalbranche, die es ja nicht mehr so stark vertreten ist.
0: Ich meine, ich habe, ehrlich zu sagen, ich habe keine Lust mehr, Musicals zu machen. Ich würde sagen, vielleicht, ich weiß nicht, ob ich das sagen soll, aber wenn jemand mich für ein Musical haben will, nicht für weniger als 10.000 Euro im Netto im Monat.
1: Und möglichst nicht en suite, weil das ist ja auch anstrengend. Ne?
0: Ja, das ist so ein kleiner Part da, wo die jungen Menschen hinter mir tanzen zum Beispiel.
1: Und ich weiß, was
0: vorne,
1: du meinst,
0: ich meine, ich kann nicht mehr
2: tanzen. Naja, du spielst ja auch größere Rollen, du spielst ja kein Ensemble in dem Sinne, also ist die Gage ja auch gerechtfertigt.
0: Genau, ne? Und ich will mich nicht so Komplimente geben, aber
2: Ich habe über 40 Jahre professionelle Erfahrung.
1: Genau, richtig.
0: Und vorher war ich auch auf der Bühne, aber nicht professionell. Und ich meine, das ist schon etwas wert, denke ich.
2: Absolut.
1: Auf jeden Fall.
2: So.
1: Absolut, ja. Aber ich glaube, das sind wir alle genauso.
0: Ja, aber ehrlich zu sagen, ich habe nichts dagegen, wenn jemand mich für ein Musical nachfragt. Das ist für mich nicht mehr. Been there, done that.
2: Ja.
0: Versteht ihr das?
1: Ja.
0: Und ich unterrichte gern jetzt und das macht mir Spaß.
2: Kann man von dir unterrichtet werden, wenn man in Hamburg lebt? Also ist das, bist du frei verfügbar oder machst du da eine große Auswahl, Vorauswahl, wen du da unterrichtest?
0: Nein, ich unterrichte, wisst ihr, ich bin der Meinung, dass jeder kann singen. Jeder kann singen, ob man groß rauskommen will oder nur für sein Kind oder so.
1: Ja.
0: Aber wenn man reden kann, kann man singen. Und ich unterrichte gern, Leute, die nie gesungen haben.
1: Ja.
0: Weil die meisten Leute, die... Ich finde, ich unterrichte in Hamburg Volkshochschule. Und auch in Freizeitzentrum. Und ich unterrichte meistens ältere Menschen. Es gibt ein paar Jüngere, say 30, 40 Jahre, aber die meisten sind Frauen,

0: die vielleicht 50 und mehr.
1: Ja. Guck mal, sind. Da habe ich auch noch eine Chance, kann ich mich unterrichten lassen.
0: Und ich finde, ich merke, dass viele haben aufgegeben zu singen. Sie haben gesungen, als sie jung waren, Kinder ja. waren. Aber sie haben das aufgegeben für irgendwelche Gründe. Verwandten oder Freunde haben sie gesagt, oh, du kannst nicht singen. Und das hat ihren Mut und wirklich ja. runtergedruckt.
1: Ja.
0: Und es macht mir Spaß, dieses Mut wieder
1: wieder hochzuholen.
0: Genau. Mhm. Und ich versuche, das alles mit Spaß zu machen.
1: Schön.
0: Weil ich finde, dass die Leute, dass Menschen im Allgemeinen mehr lernen können, wenn Spaß da dabei ist. Nicht mit so einem, du musst das machen. Da, da, da.
1: Mhm. Ja? Nein, die Sensorik ist auch viel offener. Man nimmt viel mehr auf,
0: genau.
1: wenn man wirklich Spaß
0: genau,
1: hat. Ne?
0: Genau. Und ich habe Erfolg in der Folkhochschule.
1: Sehr schön.
0: Mit damit. Ich bin ein bisschen
2: stolz?
0: Angefragt.
2: Ah, angefragt.
1: Toll,
2: ja.
1: Das ist gut. Das ist ja. gut.
2: Hast du denn noch Kapazitäten?
0: Im Moment bis 20 Leute.
2: Ja.
0: Aber es ist immer Leute auf der Warteliste.
1: Mhm.
0: Und ja.
1: Machst du dann Einzelunterricht oder auch in der
0: Gruppe? Ich mache auch Einzelunterricht.
1: Auch.
0: Wenn jemand von diesen Leuten zum Beispiel wollen Einzelunterricht, und das habe ich gehabt, oft, das mache ich auch.
1: Ja.
0: Ja.
1: Schön.
0: Ja, das macht mir Spaß. Ja.
1: Aber jetzt nochmal zurück zu deinen, du sagtest ja vorhin, Fabrizio, er hat auch größere Rollen gespielt. Du hast ja nicht nur die Pflanze im Horrorladen gespielt, du hattest ja, glaube ich, auch Porgy and Bess hast du gemacht, wenn ich mich recht entsinne.
0: Ja, ja, aber das war die Zeit, wo ich in die Uni war.
1: Ah, okay.
0: Ich habe...
2: Ja, aber auch vor kurzem habt ihr doch auch eine Tournee gemacht, oder? War das nicht so, dass ihr da eine
0: Porgy and Bess? Ich weiß jetzt, wovon du redest. Ich habe ein Deutscher aus.
2: Ich glaube, Melvin zieht sich ein bisschen unterm Scheffel. Der hat so tolle Sachen gemacht und der kommt da nicht von alleine drauf. Der baut sich selbst ab gerade. So, er sagt sich, ich bin gar nicht so wichtig. Das ist alles nicht so toll und so. Und dabei, wenn er diese Storys alle ablassen würde, das wäre eine fantastische Geschichte.
1: Da fällt mir ein, war nicht Rock Hudson auch mal in deinem Leben?
0: Ja.
1: Ja?
0: Ja,
1: ja, so by the way. Rock Hudson, hallo, was hast du mit dem zu tun gehabt?
0: Ja, ich habe, was war das? Das war ein Musical, aus Amerika und dieses Musical war, das hieß On the 20th Century.
1: Mhm.
0: Und es gab damals in 20er Jahren, glaube ich, ein berühmter Zug von New York nach Chicago und zurück.
1: Mhm.
0: Und nur die reichen und berühmten Menschen können
1: sich das leisten.
0: Und die haben ein Musical daraus gemacht und sie haben Rock Hudson dafür geholt. Und noch eine Frau, ich vergesse ihr. und mich, genau. Nee, aber ich leider war nicht auf der Broadway-Bühne.
1: Okay.
0: Aber nachdem der Musical weg war von Broadway, die sind auf Tournee gegangen, dasselbe Leute.
1: Aha.
0: Und ich bin dabei. Die haben mich dafür
1: Wann
0: geholt.
1: War das ungefähr?
0: Das war 1978. Ich habe immer noch der Plakat dafür mit meinem Namen drauf.
1: Wow, mit deinem Namen auch noch drauf.
0: Genau. Und das war ein 6-Monaten-Tournee.
1: In Amerika.
0: In Amerika nur. Und zu Ende von der Tournee, wir waren in L.A. 6 Wochen, glaube ich. Und jeden Montag wie hier, war dunkel.
1: War spielfrei. Mhm.
0: Und Rock Hudson hat uns zu seinem Haus in Beverly Hills eingeladen für Picknick. Das war im Sommer, Gott sei Dank.
1: Ich krieg eine Gänsehaut, Kinders. Erzählt weiter.
0: Und

0: Und er hat uns, er hat in, bei ihm in seinem Haus, er hat ein Theater, ein Kino, ein kleines Kino.
1: Ja. Mhm. Yeah.
0: Und er
2: wie
0: hat,
2: das so alle Hollywood-Stars damals genau, hatten. Ne? Das war klar,
1: das ja. war
0: zu Hause.
1: Total,
0: ja, ne? Sie hatten ja. ihr eigenes kleines Kino. Mhm. Und er hat uns gezeigt, was der Film, der ihm am besten gefallen hat, von ihm, was er gespielt hat.
1: Mhm. Und welcher war es? Das wollen wir natürlich jetzt alle wissen.
0: Was war das? Das war...
2: Na, 78 kann doch nicht Dallas gewesen sein.
0: Oder? Nee, nee, nee, das war...
1: Denver hat er gespielt. Denver, das war ja das Ende. Nee,
2: ich weiß, nee. ich weiß.
0: Ah, das ist...
1: Einer mit Doris Day?
0: Nein.
1: Aha, das war keiner ein, mit das Doris
0: war
1: Day.
0: Das war eigentlich ein seriöser Film. Ah. Ich glaube mit Dean, wie heißt der?
1: Dean Martin?
0: James Dean war in diesem Film.
1: Da gibt es ja nicht
0: und
1: so viele,
0: kommt,
1: ne?
0: Das ist fast auf meine Zunge, aber ich glaube, es ist
2: noch hängt er im Rachen.
0: Genau.
2: Fast auf der Zunge.
1: Da gibt es ja nicht so viele. James Dean hat ja gar nicht so viel drehen können,
0: genau.
1: leider.
0: Da wenn man das
1: ich glaube, der hatte nur drei Filme. Ne?
0: Wenn man das googelt mit James Dean und Rock Hudson,
1: wahrscheinlich
0: kommt...
1: Endstation Sehnsucht nicht, ne? Nee, da hat er nicht mitgemacht, nee. Oh Gott. Gut,
0: Kinder, aber er hat
1: wir googeln alle
0: gezeigt.
1: Mal.
2: Liebe,
1: auch ihr könnt
2: liebes
1: gerne
2: Publikum,
1: googeln.
2: Das ist eine Spielfrage für euch gewesen im Auto. Denkt drüber nach, googelt und schickt uns mal die Antwort.
0: Genau.
1: Aber das ist ja alles aufregend.
0: Ja, das war wirklich aufregend.
1: Starke Zahl.
2: Wir müssen unbedingt auch unser Spiel spielen, weil wir sind ja Laberroulette.
3: Laberroulette! Mit Tani und Fett.
2: So viel. So finde ich das gut. Zack, und es geht los. So, und dann stelle ich schon mal die erste Frage und los geht's. Die 21.
1: Oh, zum Nachdenken. Warum wird das Leben komplizierter, je mehr wir lernen?
0: Warum wird das
1: Da können wir jetzt alle mal drüber nachdenken.
2: Ja.
1: Du musst die jetzt nicht alleine beantworten.
2: Naja, ich kann es mir vorstellen, dass die Menschen viel ruhiger sind und sagen, komm, du bist jetzt fast 80, sag du mir es doch.
0: Warum wird das Leben komplizierter, je mehr wir lernen?
2: Also mit anderen Worten, warum wird das Leben komplizierter, je älter man wird? Aber wie gesagt...
0: Ja, weil ich denke, dass man, wenn man älter wird, man hat vieles erlebt und...
2: Denkst du denn noch viel drüber nach, wenn du eine Entscheidung triffst?
0: Ehrlich zu sagen, ich in meinem Alter jetzt... Meistens, ich mache so, ugh.
1: Ja.
0: Ich denke nicht, weil ich habe nicht mehr viel Zeit, weißt du. Und wenn ich zu lange nachdenke, dann, ja, das ist für wie heißt das, verwüstete Zeit.
2: Ja, genau, ja. Verwüstete nee. Zeit ist auch schön.
1: Das ist ja. ein schöner Name, vergeudete Zeit.
2: Sagen ja. wir aber verwüstete Zeit finde ich auch
1: Zeit.
2: Ganz gut. Ja.
1: Das wird mein neuer Spruch.
2: Ja,
1: das
2: ist toll. Dein neues Buch wahrscheinlich. Verwüstete
1: du, das
2: Zeit.
1: Ist gar nicht so doof, verwüstete ja. Zeit.
2: Verwüstete Zeit, liebe Freunde, das
1: wird,
2: ist jetzt...
1: Also,
2: unser
1: das,
2: Name.
1: Das wird ja interessant.
2: Nächste, die 4. Hast du eigentlich eine Lieblingszahl, Melvin?
0: Lieblingszahl?
2: Ja.
0: Boah,
2: was
0: ja,
2: 21,
0: eigentlich.
2: 37.
1: Haben wir jetzt nicht mit 1.765.000.
0: ich glaube, es ist 6
2: ja.
0: und 3?
1: 6 und 3?
2: Ja. Du hättest auch dry sagen können. Dry.
1: Warum? Weil sie so trocken ist?
2: Witzig, diese Zahlen sind auch meine Zahlen.
1: Ja.
0: Ehrlich?
2: Ja, ich habe die 6, 3 und die 9.
0: Bist du Stier?
2: Nein, ich bin Fische.
0: Ah, oh, okay.
2: Am 9. März hatte ich Geburtstag.
0: Oh. Glückwunsch.
2: Ja, naja, ich bin jetzt 60 geworden.
0: Ehrlich?
2: Also, ja, jetzt
0: wirklich? Glückwunsch zum Nachträgen. Ja, schön.
2: Ja, als du 60 warst, hatten wir auch mal ein Gespräch und da, da passieren Dinge mit dem Körper, die will man nicht. Und daran erinnere ich mich, jetzt weiß ich, was
1: du
2: meinst.
1: Jetzt kannst du drauf antworten, stimmt. So, die Frage,
2: also, die Frage.
1: Ist das Leben nur dann zu kurz, wenn wir Spaß haben?
0: Ist
1: das Leben nur dann zu kurz, wenn wir Spaß haben?
2: Ja. Diese Frage habe ich tatsächlich nur mal gehört und ich fand diese Frage ganz interessant.
1: Das ist sehr interessant.
0: Das heißt, wenn der Frage heißt, wenn man Spaß hat, es scheint, als ob das Leben zu kurz ist.
2: Ja, ja, als ob, man, ob der Moment

0: Das
1: ich sage
0: Lied.
1: Auch ja.
2: Ja, ja. Ich denke
0: also
2: auch.
0: Deswegen heißt das andere ja auch langweilig.
2: Stimmt, du ja? hast recht.
0: Mhm. Das eine mhm. ist langweilig und wenn man Spaß hat, sagt man, oh schade, schon vorbei.
2: Ja. Das war jetzt aber ein kurzweiliger Abend.
1: Ja.
0: Wie hast
1: du
0: denn jetzt unsere Folge empfunden? War sie langweilig oder hast du Spaß gehabt?
1: Diese, was wir machen
0: jetzt, was
1: hier,
0: jetzt gerade hier
1: es ist schon ein neues Erlebnis für mich und es macht Spaß,
0: es
1: muss
0: macht
1: ich
0: Spaß,
1: sagen.
0: Ne?
1: Ja.
0: Ja.
2: Das ist schön.
0: Möchtest
2: Komm.
0: Du mal eine eigene Podcast-Folge haben? Ganz alleine für dich. Sollen wir mal eine Podcast machen, nur über dich und dein Leben?
2: Das haben wir ja schon fast.
0: Wird's überlegen, ne?
1: Überlegen wir. Ja, ich überlege.
2: Warum nicht?
0: Ja, wir machen das mal.
2: Okay. Vor allem dieser Donald Duck, ne? Mit
0: die
2: seinem
0: 12.
2: ganzen Geld. Ach nee,
0: die
2: heißt Dagobert.
0: 12. Die Dagobert Duck, Donald Duck und Daniel Düsentrieb und Gustav Ganz und sowas.
2: Da. Warum lieben wir Freitage nicht wegen Freitag, sondern wegen dem, was danach kommt?
0: Ja, das hat diese Frage
2: das
0: ist mir mal eingefallen, weil ich immer
2: toll.
0: Sage, ja, wie oft treffen wir uns so, ne, telefonisch und sagen, Wochenende!
2: Ja.
0: Ja, genau. Man freut sich nicht unbedingt auf den Freitag,
1: nee.
0: Aber dann auf das, was
1: danach
0: passiert.
1: Danach kommt.
2: Warum
1: ja.
2: ist das so?
0: Ja, warum ist das so? Ich glaube, damit sind wir aufgewachsen. Also ja, wenn ich die Frage beantworten soll, aber unser Gast soll erstmal beantworten.
1: Warum das so ist?
0: Ja, was denkst du?
1: Ja, weil man freut sich auf was man, weil man wahrscheinlich ab Montag überlegt, was man am kommenden Wochenende machen könnte.
0: Ja.
1: Und freut sich auf das, was man im Kopf
2: ja.
1: schon für dieses Wochenende
2: geplant hat. Die ganze Woche freut
1: hat.
2: Man sich darauf.
0: Also genau. Jetzt mal meine Frage wegen USA wieder. In Amerika, in den USA ist das ja so, dass man dort wirklich sehr, sehr viele Tage arbeitet. Also Wochenende gibt es ja dort nicht in dem Sinne, ne? Samstag und Sonntags. Na, du hast
1: in meinen normalen
0: als Künstler, du hast ja nur als Künstler dort gearbeitet.
1: Genau.
0: Oder hast du auch normal gearbeitet dort?
1: Ich habe auch normal gearbeitet
0: ja?
1: da.
0: Hast
1: ja.
0: du auch eine Berufsausbildung dort genossen?
1: Nee.
0: Aber jetzt nehmen wir mal an, heutzutage, ich weiß, dass die Leute teilweise wirklich 7 Tage die Woche durcharbeiten oder nur 6 Tage, aber richtig ein Wochenende kennen sie nicht. Und die Urlaubstage sind auch sehr begrenzt dort. Und die Arbeitsstunden in der Woche liegen so bei 70 Stunden die Woche.
1: Weißt du was, ich bin so lange weg, ich weiß
0: du weißt
1: nicht mehr.
0: Es nicht, ja.
1: Als ich da war, war 40
2: Stunden.
1: 40 oder 48
0: ja?
1: Stunden schon normal.
0: Ja.
2: Okay.
1: Und was jetzt los ist, aber ich kann mir denken, das, wovon du redest, das gibt bestimmt so, weil viele Leute sind selbstständig.
0: Ja. Nee, jetzt redet auch von den Leuten, die normal arbeiten gehen.
2: Die angestellt sind.
0: Ich weiß nicht. Ja, ist so ganz extrem dort in Amerika.
1: Das
0: und so. Und krank werden ist auch ganz schwierig. Also
1: ja.
0: mal eben so krank machen,
1: ja.
0: so wie in Deutschland.
1: Ja,
0: ist, selbst so,
1: wahrscheinlich auch wegen der Ökonomie.
0: Ja, es ist in Amerika.
1: Alles, es ist teuer in Amerika.
2: Ja.
1: Zu leben, weißt du? Und
0: Schulden
1: Beispiel,
0: machen ist auch ganz leicht.
1: Ja, und die Leute, die in die Uni gegangen sind, Universität ist sauteuer in Amerika.
2: Ach.
1: Es ist Hunderttausende Dollar, dass junge Menschen müssen arbeiten, dieses
0: zurückzuzahlen.
1: Ja. Und das manchmal ist das ganze Leben.
0: Ja, ich weiß. Und zwar so, die bekommen wirklich, also für dich, Tani, und für alle, die es nicht wissen, in Amerika Schulden zu machen, ist super leicht. Du bekommst schnell einen Kredit, du kannst dir schnell ein Auto kaufen, schnell ein Haus kaufen und dann bist du aber ein Leben lang damit beschäftigt, die zurückzuzahlen.
1: Ja.
0: Du bekommst als normaler Angestellter, liegst du locker bei 80.000, 90.000 Euro, Dollar, die du bekommst im Jahr. Aber dafür musst du alles selbst bezahlen. Das sind so die Dinge. Ne?
1: Ja,
0: da kann man noch mal ein bisschen forschen. Das ist ganz interessant.
1: Ja.
0: Aber meine Frage bezog sich ja dann jetzt auf das Wochenende. Also du hast noch richtige Wochenenden in Amerika erlebt, ja? In den USA.
1: Ja, wenn man, ja, als ich dort normalen Jobs gearbeitet habe, ja.
0: Also für mich persönlich ist es ja so, als Kind ist man ja aufgewachsen mit Fernsehen und das Zusammensein mit der Familie. Und wenn dann der Samstagabend kam, dann saßen alle vor dem Fernseher oder zusammen gegessen. Und ich glaube, das verbinden wir alle irgendwo damit, dieses Wochenende mit den Leuten zusammen sein zu können, wann immer man will, mit denen man gerne zusammen ist.
1: Genau.
0: Vielleicht
1: und
0: das
1: habe ich auch erlebt als Kind.
2: Mhm.
1: Am Wochenende. Dadurch habe ich Musik entdeckt, vor Fernsehen zu gucken am Wochenende.
0: Ja,
1: weil wir könnten...

0: länger,
1: wir
0: auch,
1: könnten
0: ja?
1: länger wach bleiben und wir haben diese Shows, Musikshows,
2: ja.
1: Ed Sullivan, ich weiß
2: oh,
1: nicht, ob
2: ja,
1: ihr...
2: Oh ja, natürlich.
1: Ed Sullivan Show, ja, das war toll.
0: Ja. Ja, wir hatten hier nur Dieter Thomas Heck und so.
2: Das ist doch überhaupt nicht, was erzählst du für Quatsch? Wir haben die Peter Alexander-Show.
0: Peter Alexander, wir hatten Peter Frankenfeld und
2: ich
0: sowas.
2: Bitte dich, am laufenden Band.
0: Am laufenden Band.
2: Wir hatten tolle Sachen.
0: Blackie
2: Fuchsberger.
0: Richtig.
1: Darf
0: richtig.
1: Ich dich eine Frage stellen?
0: Natürlich darfst du mir eine Frage stellen.
1: Bist
0: ich bitte drum.
1: Bist du hier in Deutschland geboren?
0: Ja, ich bin in Deutschland geboren, okay. Aber ich hätte auch im Taxi geboren sein können. Mein Vater und meine Mutter war Sängerin, mein Vater war Trompeter, Musiker und sie waren immer auf Tournee.
1: Ah.
0: So, und mein Bruder ist zum Beispiel in Baden-Baden geboren.
1: Okay.
0: Und ich hätte sonst wo geboren sein können, in der Türkei auch oder so. Mein Vater war ja international unterwegs.
1: Okay.
0: Ja, und
2: du
0: deswegen,
2: bist aber in Hamburg geboren.
0: Ich bin letztendlich in Hamburg geboren. Und ich bin sehr stolz darauf.
1: Okay.
0: Ja, ja. Ich liebe Hamburg. Und
1: aber
0: Hamburg
1: die sind, die beiden sind Italiener.
0: Meine Mutter ist tatsächlich Hamburgerin.
1: Okay.
0: Deutsche. Und mein Vater ist aber Italiener.
1: Okay.
0: Gewesen.
1: Okay.
0: Beide tot. Ne? Mhm. Also, ist ja klar. Mittlerweile sterben sie alle. Sie sterben alle.
2: Was hat dein Vater mal gesagt? Irgendwann werden wir alle sterben. Vielleicht
0: Nein,
2: auch ich.
0: Er sagte es so: meine liebe Leute, ihr werdet alle sterben. Vielleicht auch ich.
1: Hat er so gesagt.
0: So hat er es gesagt. So, nächste Frage. Die 30. Guck mal, das ist unsere Lieblingszahl.
2: Ah, worauf würdest du verzichten, um Geduld möglich zu machen? Verzichten.
0: Ja, worauf verzichten, um Geduld möglich zu machen.
2: Das ist jetzt schon schwierig formuliert.
0: Es gibt ja gewisse Dinge, nein. Es gibt ja gewisse Dinge, die einen aufhalten. Und dann, um Geduld möglich zu machen, heißt, du musst ja was freiräumen, um zur Ruhe zu kommen. Aber es gibt ja wichtige Dinge, die man manchmal erledigen muss. Also, worauf würdest du Wichtiges verzichten, um geduldig zu sein?
1: Mhm.
0: Soll ich diese Frage überspringen?
2: Ja.
0: Wieder mal.
2: Überspring mal diese Frage.
0: Okay, na gut. Und nächste Frage, die 34.
2: Wie sieht Zeit aus? Das ist doch viel interessanter.
0: Das ist eine sinnlose Frage übrigens.
2: Ach so, das ist Kategorie das ist sinnlose Fragen. Frage. Wie sieht Zeit aus? Meinst du jetzt farblich oder?
0: Zum Beispiel, beschreibe doch Zeit. Optisch, wenn du an Zeit denkst. Es gibt ja so gewisse Dinge, an die denkt man. Und dann
2: weißt
0: kombiniert
2: du, wie für mich
0: man sie
2: eine Zeit aussieht?
0: Na?
2: Wie diese Lavalampen in den 70ern.
0: Ja, siehst du? Guck mal.
2: So sieht für mich Zeit aus. Ich kann sie nicht greifen,
1: okay.
2: Aber sie ist immer in Bewegung.
1: Wenn du das siehst, du denkst an einer bestimmten Jahrzeit zum Beispiel. Wenn du irgendwas siehst,
0: wie die Zeit verläuft.
2: Ich kann es nicht greifen. Hm. Aber es ist immer in Bewegung.
1: Aha, okay.
2: So sieht für mich Zeit aus.
0: Ja. Wenn du an Zeit denkst, was schwebt dir denn so vor deinem geistigen Auge?
1: Ich würde schon...
0: Farbe, Form?
1: Ich würde sagen, was ich gesagt habe, dass wenn ich irgendwas sehe... Hm. Dann, das erinnert mich an einen bestimmten Zeit.
2: Ja. Hm.
0: Ah ja, kannst du auch sagen. Ja.
2: Ja. Und du, Schatz?
0: Ich persönlich, tatsächlich Zeit, ist für mich Floating tatsächlich.
2: Siehst du?
0: Wasser. Im Wasser schweben. Das ist für mich, so definiere ich für mich, oder wenn ich an Zeit denke, dann denke ich an Schweben, an Wasser, an Ruhe, an sich einfach fallen lassen.
1: Aha.
0: Ja.
2: Also das Tote Meer.
0: Zum Beispiel.
2: Komm, eine haben wir noch, oder?
0: Ja, mindestens noch eine. Aha. Zwei sollten wir schon kriegen.
2: Ach nee.
1: Kreativ.
2: Schon wieder? Worauf würdest du verzichten, um Neuanfänge möglich zu machen? Ich muss schon wieder auf was verzichten.
0: Ja, komm, ich überspringe die Frage oder...
2: Nee, die musst du nicht überspringen. Also wenn ich einen Neuanfang machen
0: Melvin, ich
2: würde,
0: muss manchmal Fragen überspringen,
2: ablegen?
0: Weil Tanja diese Frage nicht versteht. Manche Fragen sind so kompliziert, dann will sie lieber, dass ich überspringe.
2: Ja, weil du sie wieder in geistiger Umnacht und irgendwann um 3 Uhr morgens gestellt
0: Stimmt,
2: hast.
0: Manchmal fallen mir Fragen um 3 Uhr morgens ein.
2: Ja. Nein, aber ich finde das interessant. Also wenn ich das jetzt richtig verstehe, dann heißt es ja, was würde ich quasi aus meinem Leben entfernen, um einen Neuanfang möglich zu machen für mich?
0: Ja, würdest du auf mich verzichten, um einen Neuanfang zu machen?
2: Das ist eine echt doofe Frage.
1: Gefährlich.
2: Ich glaube,

0: glaube, alle kennen die Antwort, oder?
1: Das ist gefährlich, ist auch süß.
0: Ich muss ein bisschen nachdenken. Ihr könnt gerne antworten.
1: Möchtest du die Frage beantworten, Melvin?
2: ob ich das kann oder nicht.
1: Ja, worauf würdest du denn verzichten, um einen Neuanfang zu starten?
2: Mein Auf dein Alter.
1: Siehst du?
2: du hast meinen
1: Gedanke sofort erfasst, ja.
2: Ja, meinem Alter.
0: Auf dein Alter verzichten, um einen Neuanfang.
1: Ist das Alter denn eigentlich was Schönes? Empfindest du das Alter als was Schönes?
2: Es ist teilweise schön, ja, weil man denkt, zum Beispiel, was wir schon darüber gesprochen haben, man denkt nicht mehr so viel an Dinge. Man sagt, ach.
1: Ja, genau. Man ist wesentlich entspannter. Ne?
2: Ja. Ja, das
0: man
2: ist,
0: steht
2: das
0: ein bisschen
2: ist
0: über den
2: das
0: Dingen,
2: ist schön,
0: ne?
2: Ja.
1: Also bei dir kann ich mir sowieso vorstellen, dass du lockere 100 wirst, so wie ich deine Natur sehe, deine Physiognomie, deinen
2: weißt
1: Habitus.
2: Weißt du, ich lache gern und ich gucke, wenn ich Fernsehe, ich merke in den letzten Monaten, ich merke, wenn ich in Netflix oder Amazon Fernsehen gucke, ich will nur lustige Dinge gucken.
0: Ja.
2: Irgendwas, was
1: hast
2: mich
1: du eine Empfehlung für uns
2: zum Bringen.
1: Hast du eine Empfehlung für uns? Was hast du letztens gesehen, was dich zum Lachen gebracht
2: aber
1: hat?
2: Aber die meisten sind schon alt.
0: Das macht nichts. Ich liebe alte Sachen. Erzähl was.
1: Irgendwas mit Jerry Lewis.
2: Nein, nicht so alt. Aber mein Lieblings... eine meiner Lieblingssendungen sind The Big Bang Theory.
0: Oh ja,
1: natürlich.
0: Die mögen wir ja auch alle gerne.
2: Es hat 12 Saisons und fast jede Saison hat 24 Folgen.
0: Genau.
2: Ich habe alle Folgen 1000-mal gesehen.
0: Super,
2: und 1000-mal darüber gelacht.
1: Aber die sind ja nicht nur humorvoll, sondern sie vermitteln ja auch wirklich einiges. Ne?
2: Die vermitteln.
0: Ja.
2: Und das ist das auch, was
0: dumm,
2: ich mag.
0: Ja, genau.
2: Es ist nicht so ein Dummer. Es ist wirklich, man kann, wenn man wirklich zugehört, was gesagt wird, man kann wirklich was lernen.
1: Ja. Finde ich auch. Ja.
2: Aber in ein lustiger, es ist so lustig.
0: Es ist toll verpackt, das ist richtig.
1: Wir werden noch eine Frage ziehen und dann sind wir am Ende.
0: Und wir haben nur einen Bruchteil seines Lebens kennengelernt.
1: Ja.
0: So.
1: Kreativ, guck mal, das ist ein schöner Abschluss.
0: Ja,
1: kreativ.
0: Du kannst für einen Tag in die Vergangenheit oder Zukunft reisen. Wohin und warum?
1: Klasse Frage.
0: Du fängst an, Melvin.
1: Perfekt.
2: In die Vergangenheit oder
0: Zukunft. Oder in die Zukunft.
2: Wohin und warum?
1: Immer diese Fragen.
2: Ja.
1: Deswegen nennt sich das Laberhudel. Weil so eine Frage verursacht auch manchmal, dass man einfach darüber redet.
2: Ja.
1: Und auseinanderpflückt. Weißt du, man muss ja nicht immer spontan antworten, aber man kann auch darüber labern. Aber wir haben gar nicht mehr so viel Platz zum Labern.
0: Also.
2: Wohin und warum?
1: Also ich tatsächlich würde gerne mal eine Reise machen zu der Zeit, als mein Vater jung war.
0: Als dein Papa jung war? Ja. Das war wann?
1: Naja, mein Vater ist 1921 geboren. Zu der Zeit, als er wahrscheinlich so 8, 9 Jahre alt war oder so Teenie vielleicht sogar.
0: Oh, wow.
1: Ja, um ihr dann
0: also in die 20er, du möchtest in die 20er reisen.
1: Das sind ja schon 30er jetzt.
0: Das sind schon Anfang 30er.
1: Ja, genau.
0: Okay. Da würdest du gerne hinreisen.
1: Ja, um einfach mal ihn kennenzulernen, seine Gedanken kennenzulernen und wie er so alles empfunden hat. Vielleicht, man muss sagen, also zur Kriegszeit ist mein Vater ja da abhanden gekommen, deswegen schwierig, diese Zeit zu erwischen.
0: Okay, also davor.
1: Davor. Sonst hätte ich ihn gerne auch als 20-Jährigen kennengelernt, aber das war schwierig. Da war Krieg.
0: Also auf eine Zeit könnte ich das jetzt nicht beschränken.
1: Ja.
0: Ich würde einerseits gerne aus geschichtlichen Gründen ins 19. Jahrhundert.
1: Ja.
0: Also 1800, Mitte 1800 etwas bis 19, so die Gründerzeit. Und dann würde ich sehr gerne in die 60er und das Red Pack live erleben. Das wäre so mein größter Traum.
2: Ja.
0: Aber es kann auch die Zukunft sein, wer weiß.
2: Ich, als ihr darüber gesprochen habt, ich habe überlegt, was und wo und wie und wann. Und ich weiß nicht, eigentlich habe ich vielleicht mehrere

0: Zukunft oder Vergangenheit. Ich weiß es nicht. Ich würde
1: du hast vielleicht schon alles erlebt.
0: Nee. Für einen Tag, ich würde wahrscheinlich in die Zukunft gern reisen und nach Afrika.
1: Mhm. Ah. Okay.
0: Ja. Ich weiß nicht wo.
1: Aha.
0: Aber irgendwo, ich bin neugierig, wie Afrika aussehen würde in Zukunft.
1: Ja.
2: Welche Zukunft? In 1000 Jahren? In 100 Jahren?
0: In 100 Jahren.
2: In 100 Jahren,
0: ja.
2: Ne?
0: Nicht so.
2: Wir sind sowieso so schnelllebig geworden heutzutage.
1: Da wird sich einiges
2: dass 100
1: tun
2: Jahre
1: in 100
2: wie 1000
1: Jahren.
2: Jahre sind.
1: Genau.
2: Also, ja. Ist so. Melvin, das war super geil mit dir. Vielen, vielen Dank.
0: Ja,
2: es hat Spaß gemacht, ein bisschen in dein Leben rumzuforschen und rumzuzipsen. Also, es war super. Ich glaube, da gibt es noch viel, viel mehr Geschichten, die wir dir hätten entlocken können.
1: Ja. Aber so viel Zeit haben wir ja überhaupt gar nicht gehabt, leider. Nee. Insofern kann es durchaus passieren, dass du irgendwann nochmal kommen musst.
2: Ja,
0: oh, gern.
2: Und dann fallen dir bestimmt hoffentlich noch mehr Geschichten ein.
0: Ja.
1: Denk
0: ja
1: vorher nach.
0: Ah, okay.
2: Also in diesem Sinne, mein lieber Melvin, es war super klasse. Und dann schicken wir dich jetzt nach Hause. Und alle anderen auch.
1: Ciao.
2: Ciao.
0: Ciao. Laberoulette. Ah, das klingt interessant. Singst du diesen Laberoulette?

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Ja, die liebe Bianca, sie ist aus dem Takt, aber wir bleiben hoffentlich im Takt und wir haben heute ein tolles Programm für euch parat. In der ersten Stunde habe ich viele Neuheiten dabei. Wir haben das Album der Woche und wir haben natürlich auch die Austropop-Perlen. In der zweiten Stunde gibt es das doppelte Lottchen. In der zweiten Stunde gibt es auch drei tolle Songs, diesmal drei Oldies. Ja, Oldies but Goldies, so könnte man das Ganze auch nennen. Und wir haben natürlich unseren Talk der Woche und diesmal gibt es den mit Tontherapie-Ansage. Tontherapie, so heißt nämlich das Debütalbum, das offizielle Debütalbum, muss man dazu sagen, denn der gute Telema hat vorher auch schon aufgenommen, aber nichts Offizielles. Und ja, dieses offizielle Album werden wir dann in der zweiten Stunde zu genießen bekommen. Ja, und jetzt genießen wir den lieben Gérard am Tag danach.

Ja, am Tag danach, wunderschöner Titel von Gérard, den wir jetzt gehört haben. Ja, Gérard, diesmal nicht in Austropop-Manier, sondern mehr oder weniger in Schlager-Manier. Ja, und der nächste Titel, den ich für euch vorbereitet habe, der kommt von einer unglaublich sympathischen Künstlerin, die wir demnächst auch bei uns im Talk begrüßen dürfen. Eine Künstlerin mit viel Ausstrahlung, eine Künstlerin mit großem musikalischem Know-how und einer Künstlerin, ja, der Treue sehr wichtig ist. Ja, Treue sollte uns allen sehr wichtig sein. Ja, wir sind ihr natürlich auch treu. Wir sind große Fans von ihr geworden, von Carmen Lehmann. Hier ist sie, die aktuelle Single, exklusiv.

Ja, exklusiv die aktuelle Single von Carmen Lehmann. Ja, und jetzt kommen wir zu einem Mann, da habe ich wirklich schon die Befürchtung gehabt, dass der Titel autobiografisch ist, denn man muss sagen, der liebe Johnny Bach hat in seinem Leben wirklich schon viele Ups und Downs gehabt und hatte auch, was die Liebe betrifft, nicht immer gerade viel Glück. Aber offensichtlich ist das, was jetzt kommt, Gottlob. Und ja, das meine ich, so wie ich es sage, nur ein Lied. Johnny Bach, sein neuer Titel Einsam ohne dich.

Ja, ich kann es nur wiederholen. Gottlob ist das nicht autobiografisch. Toller Song von Johnny Bach. Einsam ohne dich. So, jetzt gibt es einen richtigen Tiger, und zwar den Wupper-Tiger. Ja, ein Mann mit viel Humor und mit dem neuen Titel. Ein toller Mann, der, wie soll ich euch das sagen, vor kurzem erschienen ist, da kann man ganz einfach Party machen. Ja? Und da präsentiert uns dieser Entertainer, eben der Wuppertiger, eigentlich heißt er ja Stefan Töllen, einen humorvollen Partyschlager mit ein bisschen Augenzwinkern und auch mit Kultpotenzial. Übrigens, der Wuppertiger

Upertinger ist ja seit vielen Jahren Sänger und auch Entertainer und ist in vielen Bühnen von Nordrhein-Westfalen unterwegs. Mit einem ganz vielseitigen Repertoire aus Schlager-Party-Hits, Oldies, Country und eigenen Songs begeistert er sein Publikum bei Stadtfesten, Vereinsfesten, aber auch bei Firmen-Events und ja, das mit seiner bekannten Wuppertiger-Show-Gaststätte. Da ist er sehr zugange. Ein toller Mann ist der neue Titel. Wir haben es schon erwähnt und diesen Titel, den hören wir jetzt hier bei uns bei Fred Schlagersterne. Hier ist der Wuppertiger und toller Mann.

0: Matthias endlich? Habt ihr's? Sag ich doch.
1: Ja, jetzt wissen wir schon. Er ist ein toller Mann, der Wuppertiger. Aber gut, es gibt viele tolle Männer, viele tolle Frauen und es gibt viele tolle Oldies. So zum Beispiel diesen hier. Kennt ihr den noch?

Tja, lang, lang ist es her. Es war im Jahr 1974. Da haben Nina und Mike diesen Titel gesungen. Also auch schon 52 Jahre her. Fahrende Musikanten. Damals ein Titel, einer der größten Hits natürlich.

Tja, fahrende Musikanten in der Version von Alex Sebald, und schon sind wir bei unserem Album der Woche gelandet, und das kommt diesem von einem Künstler, der hat es eigentlich gut. Ja, der kommt nämlich aus Südtirol, direkt am Gardasee ist er aufgewachsen, der gute Graziano. Ja, und er hat auch ein neues Album mit am Start, und das, was er bislang alles veröffentlicht hat, muss ich ehrlich sagen, hat Herz und Seele berührt, und nicht nur bei der Frauenwelt. Nein, mittlerweile hat er sein 13. Album rausgebracht. Wahnsinn, oder? Sein 13. Album, gut, da ist ein Best-of-Album auch dabei, aber möge die 13 ihm Glück bringen. Neue Liebe, neues Glück ist der Titel dieses Albums, und mit diesem Album präsentiert Graziano bereits seine zweite Single zusätzlich auch in diesem Jahr, und passend zum Album feiert Graziano in diesem Jahr auch sein 20-jähriges Bühnenjubiläum, denn es hat doch ein bisschen gedauert, bis er entdeckt wurde

Früher hat er ja als Musiklehrer gearbeitet. Naja, es ist quasi ein beeindruckender Meilenstein, der seine Beständigkeit, aber auch seine enge Verbundenheit zum Publikum unterstreicht. Und das kann man wirklich nur so sagen, denn Graziano ist ein Künstler zum Anfassen im wahrsten Sinne des Wortes. Mit seinem niegelnagelneuen Album Neue Liebe, Neues Glück zeigt er, dass er auch nach 2 Jahrzehnten nichts von seiner musikalischen Frische, aber auch von seiner Ausstrahlung verloren hat. Vielmehr gelingt es ihm, seine Wurzeln mit modernen Einflüssen zu verbinden. Er ist also nicht stehen geblieben und seinen Sound immer wieder neue Facetten zu verleihen. Ein Album, das rundum gelungen ist, und deshalb ist es mein ganz persönliches Album der Woche. Wir hören natürlich den Titeltrack Neue Liebe, Neues Glück, dann Immer Du und At Last But Not Least gemeinsam mit Andy Thomas, Freunde für die Ewigkeit. Das ist es, mein persönliches Album der Woche von Graziano.

0: Unser Album der Woche von Graziano, Neue Liebe, neues Glück. Wir haben den Titeltrack gehört, immer du und gemeinsam mit Andy Thomas, Freunde für die Ewigkeit. Ja, und jetzt gibt es wieder Musik aus Österreich. Zunächst quasi eine Hommage an Georg Danzer von Bernhard Planck und Los mi amo no zun aufgehen sehen, eine neue Version des Klassikers von Georg Danzer. Meli Stein, sie hat auch eine neue Single am Start mit Mai bin ich halt eine Frau. Das sieht man eindrucksvoll. Und at last but not least haben wir auch noch den Georg Danzer mit dabei einem schönen Titel, Das ist meine Frau. Ja, mit diesem Titel beginnen wir jetzt gleich auch. Also zuerst gibt es den Georg Danzer, danach gibt es Bernhard Planck und Meli Stein. Das sind drei tolle Songs aus Österreich oder auch.
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Ja, eine tolle Frau aus Kärnten, nämlich Melli Stein. Wir haben gehört, Georg Danzer, das ist meine Frau, in einer Live-Aufnahme, Bernhard Blank, lass mich einmal noch zunaufrin sehen. Und Melli Stein, Mai, ich bin halt eine Frau. So, und ich mache jetzt einen kurzen Break. Jetzt gibt es noch eine ganz andere Musik mit Michzettel und Dallas. Ja, und ich lehne mich zurück und sage schlicht und einfach, bis gleich. Ja, in der zweiten Stunde bin ich wieder da.

Tja, ein nettes Lächeln, das wir da gehört haben. Und dieses nette Lächeln kam von der Alicia, leider nein. Ja, und jetzt ist es bald soweit, ist David Thelema in wenigen Minuten schon bei mir in der Leitung. Zuvor gibt es aber noch unser doppeltes Lottchen hier bei Fritz Schlagersterne. Und das heißt diesmal eine Sommernacht mit dir. Zuerst mit Susan Kaiser und dann mit Ramon Roselli, Schlager vom Feinsten, und danach Deutschpop vom Feinsten mit Thelema im Talk bei Fritz Schlagersterne.

0: Zwei ganz tolle Songs von Till Ehmer aus seinem wunderbaren Debütalbum Tontherapie. Was haben wir Schönes gehört? Ja, am Mond vorbei und im Norden. Ja, lieber Till Ehmer, ich freue mich, dass ich dich all around the world für ein paar Minuten präsentieren darf. Grüß dich.
1: Hi, mein lieber Fred, grüß dich.
0: Ja, schön, dass wir wieder voneinander hören und schön, dass du dich endlich getraut hast. Ich meine, mit getraut hat es nichts zu tun, aber wann hat sich für dich der Entschluss manifestiert, dass du gesagt hast, es wird Zeit, endlich mein offizielles Debütalbum rauszubringen?
1: Ach, das ist eigentlich schon ein paar Jahre her, aber bis ich dann wirklich soweit war und alles drumherum irgendwie gepasst hat und ich gesagt habe, okay, jetzt habe ich auch irgendwie ein, zwei Videos, die ich veröffentlichen kann und will, und obwohl jetzt das eine gar nicht raus, also der Song mit dem einen Video ist gar nicht auf das Album gekommen, ist ein langer Prozess gewesen, aber eigentlich ist der Beschluss schon lange da. Nun, jetzt ist es endlich soweit und es hat lange gedauert und es ist auch gut so. Manche, gut Ding will Weile haben, sagt man bei uns.
0: Das heißt, du hast einen Song rausgebracht auf Video und nicht mal aufs Album gegeben. Warum, weshalb? Ich meine, es wäre noch genug Platz auf dem Album gewesen.
1: Nee, der Song ist noch nicht veröffentlicht. Der kommt auf ein anderes Album. Ich habe das nur verschoben und das Video ist auch noch nicht ganz fertig. Aber ich habe das erste Video, was ich angefangen habe zu produzieren, ist das tatsächlich. Und ich habe mich beraten lassen von der Karin Heinrich und die meinte, ich soll den Song besser nicht auf mein erstes Album machen.
0: Ah ja, was die Frauen alles so sagen. Die Karin Heinrich, müssen wir sagen, das ist eine, ja, die macht tolles Musik.

0: Kriegsmanagement eigentlich nur für die ganz Großen und für die Übergrößen wie die Lehma hat sie auch immer ein offenes Ohr.
1: Genau.
0: Ja, ich meine, es ist ja schwer in der heutigen Zeit. Ich meine, damals war es einfacher, weil es nicht so vielfältig war alles. Es gab nicht so viele Künstler, es gab wahrscheinlich auch aufgrund dessen, weil es kein Internet gegeben hat, vielleicht auch nicht so diese Plattformen, dass so viele sind. Ist es in der heutigen Zeit nicht auch sehr, sehr schwer, sich wirklich durchzusetzen und infolgedessen dann auch zu halten?
1: Absolut. Also das Musikbusiness, ich kenne mich da ja noch nicht so gut aus, aber es hat sich natürlich sehr verändert durch das Internet, durch die Produktionsmöglichkeiten, dass jeder heute mit wenig Budget Sachen bei sich zu Hause quasi produzieren kann, ohne ein großes Startkapital haben zu müssen. Man braucht kein Plattenlabel mehr, man braucht keinen Vertrag mehr. Und ich sage mal, Musiker gab es bestimmt damals genauso viel wie heute. Aber es gab halt wenige, die es geschafft haben, irgendwie ein Budget zu haben, oder einen Vertrag zu kriegen, weil sie so überragend mit ihrer Musik waren, dass sie andere Leute damit überzeugen konnten. Und heute kann jeder halt relativ professionell Musik produzieren und veröffentlichen und ist dann ein Teil des Angebots, das es halt heute einfach gibt. Und entsprechend ist es natürlich viel schwieriger geworden, sich irgendwie durchzusetzen gegen die ganzen anderen Angebote an Musik oder irgendwie Aufmerksamkeit zu bekommen, weil es einfach ein größeres Angebot gibt. Aber ich will das auch gar nicht bewerten als negativ. Es gibt einfach eine größere Vielfalt heute an Musik und auch an Musikgeschmäckern und das ist auch okay so. Entsprechend gibt es, ich glaube, die Zeit, wie wir sie hatten vor 40 Jahren, dass es solche Megastars gibt, die gibt es zwar heute auch immer noch, aber ich glaube, das wird weniger werden. Es wird einfach, es wird weniger Megastars geben und weniger super groß erfolgreiche Bands geben, weil es einfach einen diverseren Musikgeschmack und ein diverseres Musikangebot gibt. Und dieses Megastar-Dasein ist ja, glaube ich, auch für die Megastars selbst auch gar nicht unbedingt so super angenehm. Also von daher ist es vielleicht eine gesunde Entwicklung.
0: Jetzt kommt eine ganz blöde Frage und doch glaube ich, dass sie sehr intelligent ist. Wir haben ja festgestellt, dass es ja eigentlich heute mehr Musiker gibt. Aber ist es nicht letztendlich so, dass es damals mehr Musiker gegeben hat? Heute gibt es halt mehr Menschen, die besser programmieren können, weil damals konnte man noch nichts programmieren.
1: Ja, das kommt ja noch dazu, dass es ja heute auch Musik auf Knopfdruck von der AI gibt und selbst Profis sich schwer tun, damit zu erkennen, ob es jetzt nun von AI generierte Musik ist oder ob es handgemachte, menschlich gemachte Musik ist. Und ja, das kommt als Angebot noch mit dazu. Und es gibt ja auch genug Menschen, die genau solche Musik mögen.
0: Ja, wie würdest du dich jetzt bezeichnen als Vollblutmusiker? Weil ich habe schon das Gefühl, dass du gerade in der heutigen Zeit, wo vieles aus meiner Sicht schief läuft, dass du für mich einen besonderen Stellenwert hast.
1: Ich verstehe nicht ganz, wie du das meinst, wie ich mich bezeichnen würde. Ob du jetzt auf einen Musikgenre abzielst oder.
0: Nein. Es gibt ja viele Menschen, die ja, auch viele Künstler, mit denen ich spreche, die sagen dann, auch wenn sie viel Geld investiert haben, für mich ist es eigentlich nur ein Hobby. Die sehen das nicht als Berufung an. Aber wenn du als Vollblutmusiker agierst, dann ist es für mich mehr. Dann ist es für mich Berufung. So meine ich das.
1: Also, um das. Ich versuche es mal ganz kurz zusammenzufassen. Ich glaube, mein ganzes Leben, seitdem ich irgendwie angefangen habe, Musik zu machen, dreht sich mehr oder weniger irgendwie immer wieder um die Musik. Und ich habe nur irgendwie so einen Umweg jetzt mit der Informatik. Ich habe Informatik studiert. Ich bin einen kleinen Umweg gegangen und bin jetzt erst zu meiner wirklichen wahren Berufung zur Musik quasi so als Beruf quasi auch zurückgekommen, weil das ist bei mir, sagen wir, relativ erst seit kurzer Zeit, so seit 2, 3 Jahren, dass ich auch damit ein bisschen Geld verdiene. Aber ich tue es nicht wegen des Geldverdienens wegen, sondern weil es einfach meine Passion ist. Und ich habe so viele Signale auch von meiner Umwelt bekommen, die mir signalisiert haben, ey, das ist geil, was du machst, mach bitte weiter damit und mach mehr davon und du machst es gut. Und da ist ein ganz langer Prozess von an sich selber, nicht an sich selber, nicht genug an sich selber glauben oder auch von Einflüssen von außen, die einem vielleicht halt auch andere Signale gesendet haben, die dann bei mir sich aber irgendwie manifestiert haben und an denen ich

0: dann die wieder halt sind in meinem Gehirn. Und aber gerade in jüngster Zeit oder in den letzten paar Jahren habe ich so viel positives Feedback bekommen und ja, Musik ist meine Passion.
1: Und warum sollen sich die Leute dein wunderbares Album Tontherapie nach Hause holen?
0: Ob die das nach Hause holen wollen, ich habe
1: Ne,
0: die Verbindung war
1: warum?
0: gerade unterbrochen.
1: Warum? Warum sollen sie sich's nach Hause holen?
0: Naja, weil es ein mit viel Gefühl und viel Liebe und sehr viel Zeit produziertes Album ist, das in vielen Jahren im Grunde genommen entstanden ist. Und ich finde, es sind sehr, sehr schöne Songs mit dabei. Und die sollte man sich anhören.
1: Nicht nur anhören, die sollte man quasi jeden Tag einsaugen, bis man sie mitsingen kann, wenn man dann zu dir auf ein Konzert kommt, dass du nicht alleine singen musst.
0: Das ist dann natürlich noch schöner.
1: Singen musst.
0: Das ist dann natürlich noch schöner. Aber das mit dem Mitsingen kriegen wir auch so hin. Ich bin mittlerweile ganz gut dabei, zumindest so.

0: hat ja, erlebt ja quasi ein Comeback in den letzten Jahren. Und ja, die Leute, die jungen Leute gerade insbesondere, die lieben das, nach einem Konzert eine Schallplatte zu kaufen. Und ich finde das schön. Es ist ein schönes Medium und bin auch ein bisschen inspiriert worden durch meinen Bruder, der hat eine Punkband in Berlin und die haben auch ihr Album damals auf Vinyl pressen lassen in quietschorange und dachte mir, naja, ich mache das einfach auch. Ich finde das gut.
1: Auch in Quietscherrausch.
0: Natürlich nicht, aber ich habe die Vinyl tatsächlich in einer kleineren Auflage. Ich habe das aufgeteilt. Es wird quasi eine Special Edition geben und die ist natürlich in Rot.
1: Natürlich, ja. Und
0: Ja, so rot wie das Artwork von dem Albumcover halt eben auch.
1: ja, und du überlegst dir gerade noch, ob man das Album auf Vinyl oder CD auch auf deiner Homepage dann eventuell bestellen kann. Schön wäre es in jedem Fall, aber man kann dich auf jeden Fall streamen und man kann auf jeden Fall das Album runterladen, gehe ich mal davon aus. Und das wahrscheinlich aber auch auf deiner Homepage.
0: Ganz genau. Also streamen kann man es auf der Website nicht. Da muss man sich an einen der großen Streaming-Plattformen orientieren. Also egal ob Tidal oder Spotify oder YouTube Music, was auch immer. Aber man kann es auf jeden Fall, und damit supportet man mich noch viel mehr für die Leute, die vielleicht noch ihre MP3-Sammlung haben und die Sachen gerne auf ihrem lokalen Gerät gespeichert haben wollen, kann man es auf meiner Webseite auch einfach kaufen und dann so oft anhören, wie man will. Das fließt dann auch direkt 1:1 zu mir und nicht irgendwie noch mit einem Großteil der Gelder an Spotify, oder YouTube oder wie auch immer, wo die Konzerne alle noch mitverdienen, viel zu viel mitverdienen.
1: Aber jetzt habe ich tatsächlich ein bisschen was dazugelernt von dir. Dankeschön. Also ja, ich weiß jetzt nämlich, dass man auch MP3-Sammlungen haben kann. Das wusste ich bislang noch nicht.
0: Oh, doch, ja. Also ich habe angefangen mit dem Sammeln von MP3s. Da war ich irgendwie 16 und da gab es dann den Winamp. Das war faszinierend damals. Und dann habe ich angefangen, meine CDs, die ich für teuer Geld gekauft habe, zu digitalisieren. Heute denke ich mir, oh Gott, wenn ich mir eine MP3 anhöre von der Soundqualität, das tut mir im Ohr weh. Also, es gibt ja aber mittlerweile auch Dateien im FLAC-Format, die sind nicht so riesig wie eine WAV-Datei, aber haben trotzdem eine super Qualität. Und ja, also ich habe immer noch meine MP3-Sammlung und ich pflege die auch immer noch und benutze die auch. Also zum Musik hören, egal ob ich jetzt im Auto, auf dem Handy, habe ich irgendwie eine Teilmenge meiner Musik runterkopiert von meinem Computer, genau. Und aber auch wenn ich jetzt als DJ quasi irgendwo gebucht werde für eine Hochzeit oder so, dann nutze ich da auch meine lokalen Daten, weil man hat ja nicht immer auch überall gutes Internet.
1: Das stimmt. Nur, ich meine, ich habe ja auch wirklich Hunderttausende von MP3s, nur ich hätte das nie als Sammlung bezeichnet. Meine CDs, das empfinde ich als coole Sammlung, wenn man Tausende von CDs hier stehen hat. Aber ja, habe ich wieder was dazugelernt, aber danke dafür. Wenn man mehr über dich erfahren möchte und vor allem, wenn man deine Musik auch käuflich erwerben möchte, dann müssen wir natürlich auch deine Homepage-Adresse sagen, weil sonst geht gar nichts. Das wäre ja schade. www.tilema.com. .de, da müsst ihr rauf und man kann pro Song, kann man sagen, glaube ich, 1 Euro. Das ist billiger wie bei Amazon und Co. sogar, weil die haben meistens das zwischen 1,29 und 1,49. Und
0: Günstiger, günstiger, nicht billiger. Billig ist ja was Schlechtes, habe ich gelernt irgendwann mal.
1: Entschuldigung, ja. Ja, hat man wieder was gelernt, Herr Tilema. So schaut es aus, nämlich. Ja, aber in jedem Fall ja, günstiger, man muss weniger Geld ausgeben. Einigen wir uns darauf.
0: So ist es.
1: Und wenn es das Album auch geben wird, ich schätze mal dann, wenn man das komplette Album kauft, dann 9,99 oder 10 Euro wäre ein cooler Preis natürlich.
0: Also ich bin ein großer Fan von 0,99 Preisen, auch hier in meinem IT-Business. Bei uns gibt es immer eine ganz runde Preisangabe, weil ich möchte niemanden veräppeln und eben irgendwie einen günstigen Preis suggerieren, weil am Ende zahlt er ja doch 10 Euro. Den einen Cent, den kann man ja quasi wegrunden. Und von daher, wenn es 10 sind, dann sind es 10, aber auf keinen Fall 9,99. Vielleicht wären es aber auch 12.
1: Gut, wir werden es erfahren
0: Muss ich mir noch
1: irgendwann.
0: überlegen.
1: Okay, überleg,
0: Ja.
1: überleg. Und weißt du auch,

0: wie teuer die Vinyl sein darf, wird und die CD?
1: Also die CD wird ein bisschen teurer sein als der Download natürlich, weil ich ja die Herstellungskosten
0: Logisch.
1: da noch habe. Und die Vinyl ist noch viel teurer in der Herstellung. Ich müsste jetzt nochmal nachrechnen, aber die wird wahrscheinlich irgendwie das Doppelte kosten, Minimum, als die CD, weil da einfach, ja, ich
0: Gott.
1: glaube, die Herstellungskosten belaufen sich auf irgendwie 7 bis 10 oder 12 Euro. Ich weiß nicht mehr, ich muss nachrechnen.
0: Ja, also
1: Und
0: Freunde, wir
1: ja.
0: werden das Album so um etwa 33, 34 Euro bekommen, die Vinyl. Die CD wird es in etwa um 16 bis 17 Euro geben. Jetzt habe ich die Preise für dich gemacht. Und alles andere, ich werde euch auf dem Laufenden halten, denn wir müssen jetzt leider zum Ende kommen. Er kann es preislich nicht mehr widersprechen, denn ich habe das fast letzte Wort. Es kommen nämlich noch drei Songs. Komm, wir fahren. Liebe und ganz viel Zeit. Und dass du dir jetzt auch ganz viel Zeit genommen hast, lieber Tilema, das freut mich natürlich sehr. Und ich wünsche dir natürlich für das Album ganz viel Erfolg. Und meine letzten Worte von mir zu dir. Kleine Bitte, wenn es was Neues gibt, unbedingt wieder melden.
1: Das mache ich auf jeden Fall. Ich danke dir vielmals, Fred.

0: Ja, ganz viel Zeitdilemma. Ja, und wir haben auch noch ein bisschen Zeit und diese Zeit wollen wir nutzen. Wie wir sie nutzen, ganz einfach mit unserer tollen Rubrik. Und wie heißt diese Rubrik? Ja, unser Dreierpack. Ja, und selbstverständlich habe ich euch diesmal auch wieder drei schöne Songs mitgebracht, so wie sich das gehört. Da haben wir zum Beispiel den Ivo Robic mit 17 fängt das Leben erst an. Bartha Illitsch, ich möchte der Knopf von deiner Bluse sein. Und Roland B. mit dem Titel Eine Sommernacht mit dir am Strand von Malibu. Ja, und da trinkt man dann vielleicht auch Malibu. Das sind drei tolle Songs, bei denen wir in Nostalgie schweben.
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Na, das waren doch drei wunderschöne Klassiker aus vergangenen Tagen. Ivo Robic mit 17 fängt das Leben erst an. Dann hatten wir auch noch den lieben Bata Illich. Ich möchte der Knopf an deiner Bluse sein und Roland B. mit einer Sommernacht mit dir am Strand von Malibu. Ja, und ich würde auch gerne noch länger bleiben, aber ihr wisst ja, alles im Leben hat seine Zeit und deshalb darf ich mich für heute von euch verabschieden. Wenn ihr gerade krank seid, wünsche ich euch an dieser Stelle schnellstmögliche Genesung und bitte vergesst nicht, Musik ist ein tolles Medikament und dieses Medikament sollte man tagtäglich nutzen, um ganz einfach ja, ein bisschen mehr von Lebensqualität zu haben, denn Seelenstreicheln ist immer etwas Gutes. Ja, also viel Musik und ein bisschen Musik habe ich noch für euch parat. Ja, und da gibt es jetzt noch Lisa und Lena. Und das ist ein wunderschöner Titel namens Herzensfarben, der sehr, sehr berührend ist. Ihr könnt euch gleich selbst davon überzeugen. Aber zuvor darf ich noch eines sagen. Das war Folge 702 von Freds Schlagersterne. Ich wünsche euch alles Liebe, alles Gute. Am Mikrofon war euer Fred Lühne. Und ich sage mal so, ich freue mich schon auf nächste Woche. Ich hoffe, ihr auch. Also, ciao und servus.

Ja, da ist er wieder. Ja, ich war ja mal ein paar Mal nicht da. Ja, hatte seine Gründe, aber das tut ja nichts zur Sache. Zählen tut ja eigentlich nur, dass ich wieder da bin. Ja, hier bin ich. Ich sag mal ein schönes Moin. Ja, es gibt wieder ein Time Tunnel live und eine Farbe aus dem Studio in Hamburg. Und natürlich ist auch wieder die Wunschbox-Sperrangel weit offen. Ja, wie geht das? Jo, mit der Wunschbox? Soll ich euch das mal kurz erklären? Ich glaube schon, ne? Ja, für den einen oder anderen ist das vielleicht noch ganz neu. Ja, ihr geht einfach auf unsere Homepage auf www.radio-ffr.de. Und an meinem Bildchen in der Mitte der Homepage, da steht so ein Wort, das heißt Wunschbox. Da einfach mal draufklicken. Dann öffnet sich nämlich ein neues Fenster. In das erste Feldchen schreibt ihr einfach einen Namen. In das zweite einen Interpreten, in das dritte noch einen Titel rein. Und das Ganze noch absenden unten links. Und dann, ja, dann landet das hier bei mir im Studio. Und ich schaue, was ich dann für euch so machen kann. Sprich, wenn ich den Titel habe, spiele ich ihn. Wenn nicht, ja, ich kann ja nicht alles haben. Dann schaue ich mal, ob ich irgendwie eine Alternative finde. Und dann gibt es natürlich auch noch die Vorabwünsche hier von der herzallerliebsten Sigi. Ja, das ist, ja, sie macht immer Werbung. Völlig gelangweilt. Nein, Spaß. Ich bin gelangweilt, weil ich habe keinen Bock auf Werbung. Und deshalb macht die Sigi das für mich. Und ja, die hat da voll Spaß mit. Und da packt sie immer Musik drunter. Und die spiele ich dann heute auch für euch. Ja, oder für sie oder wie auch immer. Ja, es wäre mal Young Cock mit Dreamers und The Free Lover on the Line. Ja, und da ich mal wieder die Wunschbox ein bisschen früher aufgemacht habe, war auch gleich die Conny da. Ja, meine Kollegin Conny, die hört ihr morgen wieder von 11 bis 13 Uhr hier, aber dazu später noch was. Ja, 19:56 und 43 Sekunden. Ja, die liebe Conny hat auch noch einen Wunsch dagelassen.

Jetzt denkt sich der eine oder andere wieder, ja, der sabbelt ja wieder. Ja, ab und zu sabbel ich auch mal. Ich habe da noch so, ja, wie soll ich sagen, der Country Dryer ist ja auch noch dabei von der Conny. Und was habe ich denn noch? Ich habe so ein paar interessante Titelchen gefunden. Ja, so, man könnte das so, ja, Fundstück der Woche nennen oder so. Aber dazu etwas später. Ja, das eine ist ziemlich lustig. Die sind eigentlich beide lustig irgendwie, in irgendeiner Weise, ja. Ach, da kriegt ihr noch was Schönes auf die Öhrchen. Also bleibt dran, seid gespannt. Ja, ach da, zweiter Wunsch auch schon eingegangen. Den suche ich gleich mal raus. Und erstmal starten wir hier mit Jankok und Dreamers. Der Wunsch von der Herz aller Liebsten, Sigi. Aber die ist noch nicht da. Ich denke mal, die schläft noch eine Runde.

Ja, oh, Besetzzeichen, ne? So, ja, jetzt bin ich gerade am Überlegen. Mache ich erst noch einen Wunsch oder spiele ich nochmal irgendwas Schönes? Ach, ich glaube, ich spiele erstmal was Schönes. So, und dann komme ich zu den Wünschen. Der Brucey, genau. Girl in the Summer Clothes.

Ja, die Mädchen in ihren Sommerkleidchen und so. Oh. Ja, ist ja bald wieder vorbei, es wird ja wieder kühler da draußen und ja, dann müssen wir armen Männer wieder irgendwelche zugeknöpften Hasen hinterher gucken. Spaß. Nein, so, jetzt kommen wir erstmal zum Wunsch von der Conny und ja, was hat sie denn Schönes, ja. Sie hat sich was richtig Gutes rausgesucht. Depeche Mode, People are People. Und sie schreibt dazu, schön, dass du wieder da bist. Hab dich on air vermisst. Kann ich gar nicht verstehen. Ich hab mich nicht vermisst. Aber schön, dass ich noch Fans hab, ne?

noch ganz, ganz frisch hier bei Radio FFR. So, der Kevin, der war auch in der Wunschbox. Grüße nach Hamburg und an alle Hörer, schreibt er. Und er wünscht sich von Aquagain Explode. Ja, habe ich hier für dich.

Ich suche ja immer so nach interessanten Versionen von irgendwelchen Titeln. Und da ist mir was über den Weg gelaufen. Und ja, es ist mal wieder ganz was anderes. Was haltet ihr davon? Also, ne, über den Kanzler brauchen wir jetzt nicht zu streiten, aber wenn einer von euch König von Deutschland wäre, tja, das, ja, das sang der Rio-Reiser. Genau. Und das ist mal eine ganz andere Version, der Monarchomix.

0: singt er so schön. Die Socken und die Autos dürften nicht mehr stinken. 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Ab und zu mal waschen wäre wahrscheinlich auch ganz sinnig, oder? Kleinen Stinkemauken, ne? No. So, jetzt kommen wir erstmal zum Country-Dreier von der lieben Conny. Die haben mir wieder drei Titel zugeschoben. Ash Bowers und Aaron Kinsley und Wall Story. Das sind die drei Künstler mit ihren Country-Titeln. Und wer mehr Country hören will, ja, der ist morgen wieder mit Hermann Lammersmeier ab 21 Uhr ganz gut dabei. Da gibt's nämlich wieder Country-Musik vom Feinsten.
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Ja, so und jetzt machen wir mal das Fundstück der Woche. Eins von zweien. Und zwar, ihr kennt ja bestimmt die Hooters, ne? Ich spiele da mal was an, das kennt ihr bestimmt. Ja, das ist Johnny B. Aber wusstet ihr, dass die Band im Jahre 2010 eine EP rausgebracht hat? Und da gibt es einen deutschen Text drin, tatsächlich. Also sie singen tatsächlich, ja, einiges tatsächlich in Deutsch. Und das hört sich richtig cool und witzig an. Und dieser Titel heißt, ja, der hat ein bisschen, ich sag mal, fragwürdigen Titel. Pissing in the Rhine heißt dieser Titel. Und ja, das ist das Fundstück der Woche hier bei mir im Timetunnel bei Radio FFR.

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Achchen, ich fand das Ding cool. Pissing in the Rhine von den Hooters. Ja, mal was ganz Neues, was ganz anderes. Nicht immer so der Main, ne? So, jetzt kommen wir mal wieder zurück zur lieben Conny, zur Wunschbox. Und sie wünscht sich von Madonna Material Girl. Nein, nein, nein, ich bin ganz und gar nicht materialistisch. Ja, schreibt sie dazu. Nö, bist du eigentlich nicht. Nee, hier ist Madonna.

ein Titelchen kriege ich hier noch runter, bevor ich mal rüber schaue in den Sendeplan für heute und für morgen. Das machen wir gleich. Und erstmal habe ich hier den Wunsch vom Kevin. Den kriege ich noch rein. Grüße an alle, die zuhören und ganz besonders an dich. Dankeschön. Und du hättest gern von Two Brothers on the Fourth Floor. Dreams will come alive.

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wie immer der Blick in der zweiten Stunde einmal rüber in den Sendeplan für heute und für morgen. Bis 22 Uhr bin ich noch für euch da mit dem Timetunnel hier. Und da sind noch ein paar schöne Sachen drin und natürlich auch noch, ja, da sind noch Musikwünsche da. Ja, da kriegen wir auch noch hin, ne? Dann geht's morgen wieder weiter von 11 bis 13 Uhr aus dem Studio in Lehrte mit dem weit geöffneten Studiofenster und dem Blick daraus mit der Conny, die Musikkantine. Mit dem Vorabwunsch, die tagesaktuellen Horoskope, die kommen später. Die Horoskope natürlich, klar, eure tagesaktuellen Horoskope. Hatte ich die Geburtstagskinder schon? Ich weiß es nicht, habe ich vergessen. In der zweiten Stunde natürlich die kuriosen Feiertage. Und ganz am Ende. Ja, der Ohrwurm-Rauschmeißer.

Jeden Dienstag, jeden Donnerstag hier bei Radio FFR, die Musikkantine mit der Conny von 11 bis 13 Uhr. Dann geht's weiter von 18 bis 19 Uhr, Herms Promi Corner, der Music Talk mit Herms Kruse.

heißt das so schön bei ihr. Nicht alle Mädels lieben Champagner und kochen gern. Manche stehen auch auf Whisky und rocken, und Bier und rocken die Bude. Chrissy Rocks mit Christiane Thoman Rosenberg. Und den Tagesabschluss macht der Hermann, der Lammers, der Meier, ja, mit Country, Town and Country für alle Country-Fans oder die, die es vielleicht noch werden wollen. So, und wer von mir heute noch nicht genug hat, der kann Samstag wieder einschalten, denn da bin ich auch wieder dran mit dem Time-Tunnel-Weekend hier bei Radio FFR von 20 bis 22 Uhr.

Twilight hieß dieser Song. Ich fand ihn gut. Egal. Ist ja Geschmackssache, ne? So, die Conny war noch mal in der Wunschbox und sie schreibt, sag uns doch noch mal, dass du wieder da bist. Ja. Und dass du auch am Samstag wieder da bist. Also, ich sag euch das einfach noch mal. Ich bin wieder da. Ja, und ich bin auch am Samstag wieder da. Von 20 bis 22 Uhr hier im Timetunnel. Weekend. Ja, Weekend heißt das Ding. Und sie wünscht sich von den Spice Girls Say You, I'll Be There. Also, ich kann euch ja nochmal sagen, dass ich wieder da bin und dass ich Samstag auch wieder sende. Lassen wir das.

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Jupiter Jones. Ja, Kater oder wo die Liebe hinfällt. So ein schöner Titel. Ja, ich habe da doch vorhin gesagt, ich habe da noch so ein bisschen was aus der Mottenkiste. Ganz tief gegraben und ein bisschen was Kurioses ist es irgendwie auch. Und ihr kennt es vielleicht. Ja, und ich frage mich immer, war da eine Geschlechtsumwandlung im Spiel? Ja, hier ist Tiny Tim, Tiplow to the Tulips.

0: Ja, da läuft, glaube ich, die Siggi, die läuft, glaube ich, auch gerade irgendwie durch die Tulpen. Also bin ich fest der Meinung.
1: 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Und auch liebe Grüße an Moderator Heiko. 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Bleibt gesund. Tschüss, eure Ilo.

Ja, der Sven, der war da in der Wunschbox. Der Sven, der ist der Süße von der Ela. Also die beiden Turteltäubchen aus Winnert. Irgendwo Nordfriesland da hinten, ganz weit weg hier. So, und er schreibt, für meinen Sonnenschein und Gruß an dich. Ach ja, geht mal gar nicht, dass du freigemacht hast mit dem Senden, frech grinst. Naja, manchmal ist das so, manchmal muss man einfach mal, ne? So, du wünschst dir von DJ Ilham, ich kann das gar nicht, ne? Also, so schnell, wie der das da bringt, kann ich das gar nicht. Oder so ähnlich.

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Ah ja, Bonnie M. in Night Flight to Venus. Habt ihr eigentlich die Sonnenfinsternis gesehen? Ja, ich habe mir so eine Kiste gebaut und habe da mal durchgeglotzt. Ja, war interessant, weil es gab einfach keine Sonnenfinsternisbrillen mehr. Aber da muss man sich irgendwie anders zu helfen wissen. Nur eben reinglotzen, selber so. Ist nicht so pralle.

Ja, was schreibt die Conny? Also bei Kuriosen und witzig bin ich immer dabei. Ja, ihre kuriosen Feiertage, die könnt ihr wieder morgen in der zweiten Stunde hören, ab 12 Uhr. So, und da hat sie sich was Schönes rausgesucht. Die jungen Hanseaten heißen die, wenn im Dorf die Bratkartoffeln blühen. Ja, jetzt ist der Jürgen wieder da. Ach, der liebt Bratkartoffeln. Ich mag übrigens auch sehr, sehr gerne Bratkartoffeln. Oh, ich könnte schüppelweise fressen. Ah, die jungen Hanseaten. Hier sind die Bratkartoffeln.

Tja, mal sehen, was ich hier noch unterkriege. Ich habe hier was Schönes. Ja, habe ich letztens gehört und habe mir gedacht, das wäre mal wieder was für euch. Guns N' Roses, ja, Paradise City.

0: Guns N' Roses mit Paradise City. Ja, und der letzte Song liegt drin und ich muss mal sagen, ja, clever gemacht, Gilly. Gilly ist bei uns im Chat aufgetaucht und ja, weil die Wunschbox natürlich schon zu ist und wünscht sich einen tollen Song von Gilbert Bischoff. Higher and Higher, so, ja. Und ich habe mir jetzt gedacht, ach, den schiebst du noch schnell rein, denn gleich ist ja Feierabend und der letzte Titel, ja, das ist dann der Wunsch von Gilly, ja. Und ich sage an dieser Stelle einfach schon mal Tschüss, lüpfe mein Röckchen und sag Bye Bye, wir hören uns, wenn ihr wollt, am Samstag wieder. Ansonsten, ja, wünsche ich euch eine schöne Restwoche. Also, ich mache einen Knicks, Bye Bye, Tschüss, Tschüss. Und, ach ja, ich habe was vergessen. Moment, ich muss mal ganz kurz was suchen. Das hier, wo ist es denn da?
1: Oh, Heiko, Schiri, deine Musik hat so schön geprickelt in meinem Bauchnabel.
0: Ja, und in meinem auch, okay. So, Higher and Higher von Gilbert Bischoff. Und ich sag Ciao.

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